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1: Es ist 2 Uhr, ich bin Stefan Mack. Keine Tore in Thessaloniki. Die Fußballnationalmannschaften von Griechenland und Deutschland haben sich am Abend 0:0 unentschieden getrennt. Deutschland erzielte zwar in der ersten Hälfte ein Tor, das wurde aber wegen Handspiels vom Videoschiri aberkannt. Ansonsten war Deutschland überlegen, konnte das aber nicht in Tore umsetzen. Bundestrainer Klopp war trotzdem zufrieden.
2: Die Jungs haben ein unglaubliches Fußballspiel gemacht, das in allen Bereichen top war, richtig top, außer dass wir unsere Chancen keine Tore gemacht haben.
1: In 4 Spielen unter Klopp holte das Team damit 5 Punkte. Mit einem Besuch in Kiew hat Bundeskanzler Merz Solidarität gegenüber der Ukraine demonstriert. Die Reise hatte aber auch eine innenpolitische Botschaft. Jan-Henne Reitze berichtet.
3: Streit um Reformen, ob bei Rente oder Pflege, dazu Wahlerfolge der AfD und schlechte Umfragewerte. Das alles setzt Merz unter Druck. Da passt es ihm, darauf zu verweisen, wie wichtig eine stabile Bundesregierung für die Ukraine und die Sicherheit ganz Europas sei. Deutschland will zum Beispiel damit beginnen, neue Abfangdrohnen an die Ukraine zu liefern, mit denen russische Angriffe abgewehrt werden sollen. Weiteres Geld soll auch für Reparatur und Wiederaufbau zerstörter Kraftwerke zur Verfügung gestellt werden.
1: Für die Warenhauskette Galeria wird es heute ernst. Das Amtsgericht Düsseldorf entscheidet, ob der mittlerweile 4. Insolvenzantrag des Konzerns zugelassen wird. Gibt das Gericht grünes Licht, übernimmt ein Insolvenzverwalter die Kontrolle und die Geschäfte können vorerst weiterlaufen. Lehnt es ab, drohen sofortige Zahlungsunfähigkeit und der Verlust von rund 12.000 Arbeitsplätzen. In Brasilien sind die Wahllokale zur Präsidentenwahl geschlossen. Jetzt werden die Stimmen ausgezählt. Rund 160 Millionen Menschen waren zur Wahl aufgerufen. In den Umfragen lagen Amtsinhaber Lula da Silva und der rechte Senator Flávio Bolsonaro dicht beieinander. Lula tritt mit 80 Jahren für eine 4. Amtszeit an. Bolsonaro bewirbt sich zum ersten Mal. 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
1: Ich bin Gemeindereferent in Dessau. Wenn es sich gut anfühlt, dann mach's. Diesen Satz habe ich neulich auf einer Karte gelesen. Er klingt nach Freiheit. Nicht lange überlegen, nicht alles zerdenken, einfach mal machen. Ja, Spontanität kann gut tun. Jemanden schreiben, den man lange nicht gesehen hat. Ins Auto oder aufs Motorrad steigen und irgendwo hinfahren. Einen Spaziergang machen, obwohl eigentlich noch Arbeit wartet. Oft sind es diese ungeplanten Momente, an die wir uns später gerne erinnern. Aber ganz so einfach ist es dann doch nicht. Schließlich ist nicht alles, was sich spontan gut anfühlt, auf Dauer gut. Aber ich sehe darin eine Einladung, nicht immer auf den perfekten Moment zu warten, nicht jede Entscheidung 100-mal abzusichern. Manchmal klopft Gott in meinem Leben ganz leise an. Und vielleicht ist genau das der Moment, der gar nicht in meinen Plan passt. Aber indem ich mir sage, warum eigentlich nicht? Wenn es sich gut anfühlt, dann mach's.
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2: Es ist 3 Uhr. Ich bin Stefan Mack. Jürgen Klopp hat mit der deutschen Fußballnationalmannschaft heute nicht in die Erfolgsspur gefunden. Eine Woche nach dem 0:1 in Augsburg gegen Griechenland reichte es im Rückspiel in Thessaloniki nur zu einem Torlosen. Bundeskanzler Merz hat bei einem Besuch in Kiew der Ukraine weitere Unterstützung zugesichert und Russland aufgefordert, den

aufgefordert, den Krieg zu beenden. Trotz Drohungen aus Moskau reiste Merz mit einer großen Regierungs- und Wirtschaftsdelegation an und kündigte umfangreiche Hilfe an. Tausende Abfangdrohnen, Investitionen in weitreichende Waffen sowie zusätzliche Mittel für zerstörte Kraftwerke. Die Unterstützung für die Ukraine sei auch im deutschen Eigeninteresse, so Merz. Die Präsidentenwahl in Brasilien wird sich in einer Stichwahl zwischen dem linken Amtsinhaber Lula da Silva und dem rechten Senator Bolsonaro entscheiden. Nach Auszählung von 97% der Stimmen kam Lula laut vorläufigen Angaben der Wahlbehörde auf rund 44,6%, sein rechter Rivale auf 47,4%. Beide verfehlten damit die erforderliche absolute Mehrheit. Heftige Unwetter haben in Spanien mindestens 3 Menschen das Leben gekostet. Vor allem rund um Barcelona und in Katalonien fielen stellenweise über 200 Liter Regen pro Quadratmeter. Straßen, Keller und Erdgeschosse standen unter Wasser. Bäume stürzten um und Flüsse traten über die Ufer. Die Feuerwehr in Katalonien verzeichnete mehr als 1000 Notrufe. In anderen Regionen wie Kastilien-La Mancha und dem Baskenland kam es ebenfalls zu schweren Überschwemmungen. 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

0: vom Videoschiri aberkannt. Ansonsten war Deutschland überlegen, konnte das aber nicht in Tore umsetzen. Bundestrainer Klopp war trotzdem zufrieden.
1: Die Jungs haben ein unglaubliches Fußballspiel gemacht, das in allen Bereichen top war, so richtig top, außer dass wir unsere Chancen keine Tore gemacht haben.
0: In 4 Spielen unter Klopp holte das Team damit 5 Punkte. Und plötzlich steckte Bauschaum im Auspuff von hunderten Autos. Wegen einer solchen Angriffsreihe in 4 Bundesländern stehen ab heute in Ulm 3 junge Männer und eine Frau vor Gericht. Hinter der Sachbeschädigung steckt aus Sicht der Ermittler ein Versuch der Einflussnahme auf die letzte Bundestagswahl. Ursula Winkler berichtet.
2: Hunderte Autos in Baden-Württemberg, Bayern, Berlin und Brandenburg hatten vor der letzten Bundestagswahl plötzlich verstopfte Auspuffanlagen. Erst hatten Ermittler Klimaaktivisten im Visier, aber inzwischen geht die Anklage davon aus, dass die 4 als Wegwerfagenten angestiftet wurden, um das Wahlverhalten zu beeinflussen. Einer der Angeklagten soll gestanden haben, der Drahtzieher lebe in Russland.
0: Fast die Hälfte der Deutschen hält Angela Merkel für besser geeignet, die aktuellen Probleme zu lösen, als den heutigen Bundeskanzler Merz. In einer YouGov-Umfrage sagten 48%, Merkel wäre besser. 29% sehen sie gleich gut oder schlecht. Nur 8% halten sie für weniger geeignet. Der Rest ist unschlüssig. Die neue E-Auto-Prämie ist aus Sicht der Bundesregierung gut angelaufen. Nach Angaben von Bundesumweltminister Schneider wurden seit Mai bereits 100.000 Anträge ausgezahlt. Besonders profitieren demnach Haushalte mit kleinerem und mittlerem Einkommen. Je nach Fahrzeug und Einkommenslage gibt es einen staatlichen Zuschuss von bis zu 6.000 Euro. 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
1: Ich bin Stefan Mack. Keine Tore in Thessaloniki. Die Fußballnationalmannschaften von Griechenland und Deutschland haben sich am Abend 0:0 unentschieden getrennt. Deutschland erzielte zwar in der ersten Hälfte ein Tor, das wurde aber wegen Handspiels vom Videoschiri aberkannt. Ansonsten war Deutschland überlegen, konnte das aber nicht in Tore umsetzen. Bundestrainer Klopp war trotzdem zufrieden.
2: Die Jungs haben ein unglaubliches Fußballspiel gemacht, das in allen Bereichen top war, richtig top, außer dass wir unsere Chancen keine Tore gemacht haben.
1: In 4 Spielen unter Klopp holte das Team damit 5 Punkte. Und plötzlich steckte Bauschaum im Auspuff von hunderten Autos. Wegen einer solchen Angriffsreihe in 4 Bundesländern stehen ab heute in Ulm 3 junge Männer und eine Frau vor Gericht. Hinter der Sachbeschädigung steckt aus Sicht der Ermittler ein Versuch der Einflussnahme auf die letzte Bundestagswahl. Ursula Winkler berichtet.
3: Hunderte Autos in Baden-Württemberg, Bayern, Berlin und Brandenburg hatten vor der letzten Bundestagswahl plötzlich verstopfte Auspuffanlagen. Erst hatten Ermittler Klimaaktivisten im Visier, aber inzwischen geht die Anklage davon aus, dass die 4 als Wegwerfagenten angestiftet wurden, um das Wahlverhalten zu beeinflussen. Einer der Angeklagten soll gestanden haben, der Drahtzieher lebe in Russland.
1: Fast die Hälfte der Deutschen hält Angela Merkel für besser geeignet, die aktuellen Probleme zu lösen, als den heutigen Bundeskanzler Merz. In einer YouGov-Umfrage sagten 48%, Merkel wäre besser. 29% sehen sie gleich gut oder schlecht, nur 8% halten sie für weniger geeignet. Der Rest ist unschlüssig. Die neue E-Auto-Prämie ist aus Sicht der Bundesregierung gut angelaufen. Nach Angaben von Bundesumweltminister Schneider wurden seit Mai bereits 100.000 Anträge ausgezahlt. Besonders profitieren demnach Haushalte mit kleinerem und mittlerem Einkommen. Je nach Fahrzeug und Einkommenslage gibt es einen staatlichen Zuschuss von bis zu 6.000 Euro. 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

0: Es ist angerichtet für einen recht freundlichen Tag in Sachsen-Anhalt. Wir haben auf dem Radiobrocken Wetterradar, nur in der Altmark ein paar Wolken. Ansonsten ist das alles nur Nebel. Und wenn der sich verzieht, hat die Sonne freie Fahrt. Wir haben 8 Grad in Biendorf bei Bernburg, 7 Grad haben wir in Dessau-Roßlau.
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2: Es ist 5 Uhr, ich bin Stefan Mack. Guten Morgen. Die deutsche Fußballnationalmannschaft und Griechenland haben sich am Abend ein torloses Unentschieden geliefert. Deutschland war im Rückspiel zwar überlegen, schaffte es aber nicht, ein Tor zu erzielen. Eines wurde wegen Handspiels aberkannt. Die Bild ein torloses Unentschieden geliefert. Deutschland war im Rückspiel zwar überlegen, schaffte es aber nicht, ein Tor zu erzielen. Eines wurde wegen Handspiels

0: kam Lula laut vorläufigen Angaben der Wahlbehörde auf rund 44,6%, sein rechter Rivale auf 47,4%. Beide verfehlten damit die erforderliche absolute Mehrheit. Heftige Unwetter haben in Spanien mindestens 3 Menschen das Leben gekostet. Vor allem rund um Barcelona und in Katalonien fielen stellenweise über 200 Liter Regen pro Quadratmeter. Straßen, Keller und Erdgeschosse standen unter Wasser. Bäume stürzten um und Flüsse traten über die Ufer. Die Feuerwehr in Katalonien verzeichnete mehr als 1000 Notrufe. In anderen Regionen wie Kastilien-La Mancha und dem Baskenland kam es ebenfalls zu schweren Überschwemmungen. 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
2: Eine Person ist unterwegs auf der B188 zwischen der Straße nach Kempten und der Straße nach Uchtspringe. Vorsicht, hier ist eine Person auf der B188 unterwegs. Und wir haben Stau auf der A2 Richtung Hannover zwischen Eilsleben und Helmstedt West. 7 Kilometer sind's. Etwa eine Viertelstunde brauchen Sie gerade länger. Blitzer haben wir so früh am Morgen noch keinen. Wenn Sie was entdeckt haben, dann melden Sie Staus und Blitzer kostenlos unter 08000 52 58 52.
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2: Guten Morgen. Moin. Amrei und Thilo gönnen sich eine Woche Urlaub. Wir übernehmen.
3: Mit der besten Musik für Sachsen-Anhalt, die bleibt natürlich, die hat nie Urlaub. Nichts bringt sie um diese Uhrzeit besser in die neue Woche. Sia mit Cheap Thrills gleich nach den Jungs, die in Düsseldorf zurzeit ganz, ganz viele deutsche Fans sehr, sehr happy machen.
2: Ja.
3: Die Backstreet Boys.

0: Guten Morgen.
1: Morgen.
0: Um 10 nach 5, die Radio Brocken Morgenshow und die beste Musik für Sachsen-Anhalt bringen Sie in den Tag. Michael Schulte gleich mit Beautiful Reason und Michael Zambello mit Maniac. Zwei Michas, die sich abgesprochen haben.
1: Vorher noch der Wegweiser in den Montag mit dem Blick in die Sterne.
2: Ihr 60 Sekunden Tageshoroskop. Widder.
3: Achten Sie heute unbedingt auf Ihre Wortwahl. Ein guter Freund könnte etwas falsch verstehen.
2: Stier.
3: Venus und Uranus bringen heute mal Abwechslung in Ihre Beziehung.
2: Zwillinge.
3: Zeitdruck sollten Sie heute so gut es geht vermeiden.
2: Krebs.
3: Kontakte zu potenziellen Arbeitgebern oder Kunden verlaufen sehr vielversprechend.
2: Löwe.
3: Sie sind mit sich im Reinen und deshalb strahlen Sie heute auch sehr viel Ruhe und Zufriedenheit aus.
2: Jungfrau.
3: Die Farbe Grün wirkt heute sehr beruhigend auf Sie.
2: Waage.
3: Sie sind heute ganz schön anspruchsvoll und deshalb kann es Ihnen Ihr Partner heute nur sehr schwer recht machen.
2: Skorpion.
3: Organisieren Sie Ihren Alltag neu, damit auch Zeit für Kreativität bleibt.
2: Schütze.
3: Ihre bessere Hälfte weiß heute ganz genau, wie sie nehmen muss.
2: Steinbock.
3: Kleine Macken Ihrer Mitmenschen sollten Sie mit Humor nehmen.
2: Wassermann.
3: Dieser Tag kostet viel Kraft und Einsatz.
2: Fische.
3: Sie sind unser Glückssternchen des Tages. Selbst in Ihre langjährige Beziehung kommt heute neuer Schwung.
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0: Die Stranglers in der Radio-Morgenshow, die machen den dunklen Montagmorgen gleich viel heller.
1: Ja, gilt auch für unseren lustigen Kollegen vom Gute-Laune-Sonntag. Der bringt sie glatt zum Kichern.
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3: Schönen guten Morgen. Hier ist Marc Angerstein. Und das glauben Sie mir nie, aber im Fitnessstudio, zumindest in meinem, da laufen tatsächlich Kaninchen rum. Ja. Die nennt man da Pumpernickel.

0: Schönen guten Morgen, 5:29.
1: Es ist angerichtet für einen schönen, freundlichen Tag in Sachsen-Anhalt. Wir haben auf dem Radio Brocken Wetterradar, nur ganz wenig Wolken in der Altmark. Ansonsten ist das eher Nebel, der sich noch so ein bisschen hält. Und wenn sich der aufgelöst hat, dann ist richtig schön Platz für Sonnenschein. Wir starten mit 8 Grad in Opschütz bei Weißenfels, 8 Grad auch in Gardelegen im Moment. So gut 20 werden es heute.
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3: Ich bin Stefan Mack. Guten Morgen. Die deutsche Fußballnationalmannschaft und Griechenland haben sich am Abend ein torloses Unentschieden geliefert. Deutschland war im Rückspiel zwar überlegen, schaffte es aber nicht, ein Tor zu erzielen. Eines wurde wegen Handspiels aberkannt. Die Bilanz von Neutrainer Jürgen Klopp: 5 Punkte aus 4 Spielen. Bei RTL zog er Bilanz.
4: Wir wollen ja was verändern, wir wollen was anschieben und das habe ich auf jeden Fall gesehen und das wird die Basis sein und jeder, der bereit ist, diese Art Fußball zu spielen, ist die Tür sperrangelweit offen.
3: Bundeskanzler Merz hat bei einem Besuch in Kiew der Ukraine weitere Unterstützung zugesichert und Russland aufgefordert, den Krieg zu beenden. Trotz Drohungen aus Moskau reiste Merz mit einer großen Regierungs- und Wirtschaftsdelegation an und kündigte umfangreiche Hilfe an. Tausende Abfangdrohnen, Investitionen in weitreichende Waffen sowie zusätzliche Mittel für zerstörte Kraftwerke. Die Unterstützung für die Ukraine sei auch im deutschen Eigeninteresse, so Merz. Die Präsidentenwahl in Brasilien wird sich in einer Stichwahl zwischen dem linken Amtsinhaber Lula da Silva und dem rechten Senator Bolsonaro entscheiden. Nach Auszählung von 97% der Stimmen kam Lula laut vorläufigen Angaben der Wahlbehörde auf rund 44,6%, sein rechter Rivale auf 47,4%. Beide verfehlten damit die erforderliche absolute Mehrheit. Heftige Unwetter haben in Spanien mindestens 3 Menschen das Leben gekostet. Vor allem rund um Barcelona und in Katalonien fielen stellenweise über 200 Liter Regen pro Quadratmeter. Straßen, Keller und Erdgeschosse standen unter Wasser. Bäume stürzten um und Flüsse traten über die Ufer. Die Feuerwehr in Katalonien verzeichnete mehr als 1000 Notrufe. In anderen Regionen wie Kastilien-La Mancha und dem Baskenland kam es ebenfalls zu schweren Überschwemmungen. 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
5: Stau haben wir auf der A2 Richtung Hannover zwischen Eilsleben und Helmstedt West. 10 Kilometer sind, eine halbe Stunde brauchen Sie hier länger. Geblitzt werden Sie auf der A2 Richtung Berlin an der Raststätte Buckautal und A14 Richtung Schwerin zwischen Wandsleben und Magdeburg Stadtfeld. 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
5: 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Auch heute garantiert bei uns in der Show. Lucy und Janis hier, hallo.
1: Hi. Morgen.

0: Diese Woche ist alles ein bisschen anders. Die Urlaubsvertretung für Amre und Thilo ist hier. Die Radio Fock Morgen Show mit Lucy und Janis. Wir starten gemeinsam mit Ihnen in die erste volle Oktoberwoche.
1: Wir kommen aus einem Feiertagswochenende. Für den Einzelhandel war es mal toll. Normal langes Wochenende. Ansonsten ist der Feiertag für uns ja quasi einfach ausgefallen. Und das machen wir ja Ende Oktober nochmal mit dem Reformationstag. Sollen Feiertage, wenn sie auf dem Wochenende fallen, nachgeholt werden?
0: Das fände ich richtig gut. Andere Länder machen es ja genauso. Oder manche der Länder zahlen den Leuten sogar einen Ausgleich, wenn der Feiertag auf dem Wochenende fällt, wie Italien.
1: Krass, ja.
0: Wie fänden Sie es? Das ist diese Woche unsere Umfrage. So tickt Sachsen-Anhalt. Sagen Sie es uns gern per Sprachnachricht, wie Sie das sehen.
1: Das Ergebnis hören Sie dann in einer halben Stunde um 10 nach 6. Schönen Start in den Montag mit Radio Brocken.

0: Guten Morgen.
1: Morgen.
0: Die Radio Brocken-Morgenshow ist hier um 5.48 Uhr. Wir starten mit Ihnen in die neue Woche. Lucy Mielitzer und Janis Bondenkötter, die Urlaubsvertretung für Amrei und Thilo.
1: Wir haben alles Wichtige für Sie im Blick mit Dorothee Oster aus den Radio Brocken-Nachrichten.
2: Morgen.
1: Das Oktoberfest, das war ja ein voller Erfolg.
2: Ja, muss man sagen, war es. 7,4 Millionen Menschen waren da, die so viel wie noch nie. Mhm. Und die Stadt München und auch die Polizei sind zufrieden. Es gab zwar mehr Polizeieinsätze, das liegt aber vor allem daran, dass es halt auch mehr Menschen waren.
1: Okay.
2: Also da war alles soweit im grünen Bereich. Überschattet wurde das Fest aber von zwei tödlichen Unfällen. Mhm. Einer direkt am Anfang. Ein Schaustellermitarbeiter ist nach einem Unfall an einer Schiffsschaukel gestorben. Und ein weiterer Mitarbeiter musste jetzt gestern nach einem Unfall an einer Gondel reanimiert werden.
1: Puh.
2: Aber das Oktoberfest ist ja auch immer bekannt für seine kuriosen Fundstücke, die da so verloren werden. Neben mehr als 1000 Kleidungsstücken, 700 Geldbeuteln und 400 Handys, die da einfach verloren gegangen sind, liegt im Fundbüro jetzt auch ein Gebiss und ein dicker Bildband über Tibet.
1: Was willst du denn auf dem Oktoberfest mit einem Bildband über Tibet?
2: Ja, das ist die große Frage, was man da machen
0: will. Wollte vielleicht jemand seinen Freunden zeigen?
1: Auf dem Oktoberfest, na gut. Dann war ja noch Fußball. Leider keine Tore bei der deutschen Nationalmannschaft, ne?
2: Nee, da gab es nur 0:0 gegen Griechenland. Deutschland hat zwar ein Tor gemacht, das wurde dann aber vom Videoschiri in der ersten Halbzeit wieder aberkannt. Bundestrainer Klopp ist aber trotzdem zufrieden. Im November geht's weiter, dann mit einem deutlich kleineren Kader, hat er schon angekündigt.
1: Jetzt wollte er wahrscheinlich erstmal gucken, wer hat's drauf, ne? Und jetzt weiß er, welche Spieler wichtig sind für sein Team. Und mit welchen er in Zukunft plant. Alles Wichtige bekommen Sie bei uns natürlich auch immer in den Radio Brocken Nachrichten. Alle halbe Stunde, so starten Sie bestens informiert in die neue Woche. Und die beste Musik für Sachsen-Anhalt ist natürlich auch immer mit dabei. Jetzt mit Don Henley, einer der besten 80er. Die Songs, die Sie so besonders lieben. The Boys of Summer jetzt.
2: Guten Morgen.

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0: So früh am Tag und schon so gut drauf. Ja, das liegt an Radio Bocken und an der besten Musik für Sachsen-Anhalt.
1: Sandra spielen wir Ihnen gleich. Das sind die besten 80er, die kriegen Sie auch mit Mr. Mister gleich. Und das Beste von heute gibt's on top.
0: Da werden Sie aber so dermaßen in den Montag geschossen. Katy Perry macht jetzt auf Rock. Watch it burn.
1: Steht dir gut?
0: Richtig geile Nummer.
1: Ja.
0: Ja, gefällt mir auch wie Sau. Gleich laut gedreht nach um 6.
1: Jetzt haben wir es 5.58 Uhr.
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3: Ich bin Gemeindereferent in Dessau. Wenn es sich gut anfühlt, dann mach's. Diesen Satz habe ich neulich auf einer Karte gelesen. Er klingt nach Freiheit. Nicht lange überlegen, nicht alles zerdenken, einfach mal machen. Ja, Spontanität kann gut tun. Jemanden schreiben, den man lange nicht gesehen hat. Ins Auto oder aufs Motorrad steigen und irgendwo hinfahren. Einen Spaziergang machen, obwohl eigentlich noch Arbeit wartet. Oft sind es diese ungeplanten Momente, an die wir uns später gerne erinnern. Aber ganz so einfach ist es dann doch nicht. Schließlich ist nicht alles, was sich spontan gut anfühlt, auf Dauer gut. Aber ich sehe darin eine Einladung, nicht immer auf den perfekten Moment zu warten, mich jede Entscheidung 100-mal abzusichern. Manchmal klopft Gott in meinem Leben ganz leise an. Und vielleicht ist genau das der Moment, der gar nicht in meinen Plan passt. Aber indem ich mir sage, warum eigentlich nicht? Wenn es sich gut anfühlt, dann mach's.
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0: Das wird heute ein richtig schön freundlicher Tag in Sachsen-Anhalt. Wir haben auf dem Radio Brocken Wetterradar jetzt schon ganz viel Platz für Sonnenschein. Wir haben nur in der Altmark ein paar Wolken, ansonsten noch Nebel. Aber wenn der sich auflöst, sonnefreie Fahrt. Wir starten in den Montag mit 8 Grad in Veltensmühle bei Halberstadt. 8 haben wir auch in Magdeburg. So gut 20 werden es heute.
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4: Es ist 6 Uhr. Ich bin Dorothee Oster. Guten Morgen. Die neue E-Auto-Prämie der Bundesregierung ist gut angelaufen. Nach Angaben von Bundesumweltminister Carsten Schneider wurden seit Mai bereits 100.000 Anträge ausgezahlt. Besonders profitieren demnach Haushalte mit kleinerem und mittlerem Einkommen. Je nach Fahrzeug und Einkommenslage gibt es einen staatlichen Zuschuss von bis zu 6.000 Euro. Das Oktoberfest dieses Jahr ist offiziell die meistbesuchte Wiesn aller Zeiten gewesen. 7,4 Millionen Gäste sind nach München gekommen. Trotz des Andrangs gab es laut Stadt keine kritischen Überfüllungssituationen. Überschattet wurde das Fest allerdings von zwei tödlichen Unfällen. Ein Schaustellermitarbeiter ist nach einem Unfall an einer Schiffsschaukel gestorben. Ein weiterer Mitarbeiter musste nach einem Unfall an einer Gondel reanimiert werden. Von der Polizei heißt es, im Großen und Ganzen war es eine friedliche Wiesn. In Halle ist ein 26-Jähriger aus dem dritten Stock eines Hauses gestürzt und gestorben. Nach ersten Erkenntnissen wollte der Mann über einen Nachbarbalkon auf seinen eigenen klettern und ist dabei abgerutscht. Der Sturz ist gestern kurz nach Mitternacht passiert. Laut Polizei deutet alles auf einen tragischen Unfall hin. Keine Tore in Thessaloniki. Die deutsche Fußballnationalmannschaft hat in der Nations League 0:0 gegen Griechenland gespielt. Deutschland hat in der ersten Hälfte zwar ein Tor gemacht, das wurde aber wegen Handspiels vom Videoschiri aberkannt. Ansonsten war Deutschland überlegen, konnte das aber nicht in Tore umsetzen. Bundestrainer Klopp war trotzdem zufrieden. Und das ist die gute Nachricht aus Sachsen-Anhalt. In Leuna entstehen bald Verpackungen, Textilien und Kosmetik aus Holz statt aus Erdöl. Dafür hat der Chemiepark jetzt eine neue Abwasseranlage in Betrieb genommen, die ganz nebenbei auch noch Biogas produziert. Jetzt ist es kurz nach 6 und Sie sind auf dem aktuellsten Stand.
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1: Es gibt Stau auf der A2 Richtung Hannover zwischen Eilsleben und
4: den Tore umsetzen. Bundestrainer Klopp war trotzdem zufrieden. Und das ist die gute Nachricht aus Sachsen-Anhalt. In Leuna entstehen bald Verpackungen, Textilien und Kosmetik aus Holz statt aus Erdöl. Dafür hat

0: Zur Arbeit gerade da. Blitzer haben wir auch schon so früh am Morgen auf der A2 Richtung Berlin an der Raststätte Buckautal und auf der A14 Richtung Schwerin zwischen Wandsleben und Magdeburg Stadtfeld. Melden Sie Staus und Blitzer kostenlos unter 08000 52 58 52.
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2: Heute frei haben, weil der Feiertag aufs Wochenende gefallen ist. Amrei und Thilo machen das. Die haben Urlaub. Aber es gibt auch wirklich Länder, die das für alle machen. Ja. Großbritannien und Irland zum Beispiel. Wir haben Sie gefragt, was Sie davon halten. So tickt Sachsen-Anhalt. Das Ergebnis mit Meinungen aus dem ganzen Land in 7 Minuten.
0: Vorher die beste Musik für Sachsen-Anhalt mit Mr. Mister gleich. Und das hier ist Katy Perry. Watch it burn. 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

0: Zurück aus dem Feiertagswochenende in der neuen Woche mit der Radio Brocken Morgenshow.
1: Morgen.
0: Um 6:09. Also für die Mitarbeiter in den Geschäften war das ja richtig klasse. Endlich auch mal dann frei haben, wenn alle anderen so aus dem Freundeskreis oder der Familie frei haben. Wirklich super. Aber für alle anderen doof. Ein Feiertag auf dem Samstag.
2: Sollten wir für Feiertage am Wochenende in Deutschland einen Ausgleich kriegen? Dass der Feiertag unter der Woche nachgeholt wird?
0: Ich find's klasse.
2: Andere Länder in Europa machen das so. Und 8 von 10 Sachsen-Anhalter hätten das auch gern. Zeigt unsere Umfrage, so tickt Sachsen-Anhalt auf Social Media.
3: Ja, sollte man, weil es für manche Leute auch einfach unfair ist, weil die ja eher am Samstag frei haben.
4: Ich glaube, das kann das unterstützen, dass es Zeiten gibt, in denen man andere Sachen tun kann.
5: Nein, auf keinen Fall. Ich muss eher arbeiten und nehme lieber die Prozente mit.
6: Für Arbeiter am Samstag auf jeden Fall.
7: Grundsätzlich würde ich mich da natürlich drüber freuen, über den extra Feiertag. Weiß aber nicht, ob ich der Meinung bin, dass man da jetzt was ändern müsste.
0: Die Italiener machen es zum Beispiel auch ganz spannend. Die geben dir keinen Ausgleichstag, sondern die zahlen einen Geldbetrag dann eben aus dafür. Weil streng genommen arbeitest du ja einen Tag mehr als üblich und der wird ja nicht sonst bezahlt.
2: Brauchen wir sowas auch? Einen Ausgleichsfeiertag oder eine finanzielle Entschädigung? 0345 20 44 300. Schicken Sie uns gerne eine WhatsApp-Sprachnachricht hier in die Radio Brocken Morgenshow. 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

0: Morgen.
1: Morgen.
0: Schönen Montag, hier ist die Radio Brocken-Morgenshow um 6.13 Uhr. Auch in dieser Woche wieder angekommen, der Stau hinter Baustelle auf der A2 Richtung Hannover. Jannis in der Radio Brocken-Verkehrszentrale.
1: 9 Kilometer sind es da sogar gerade zwischen Eilsleben und Helmstedt-West Richtung Hannover. 40 Minuten brauchen Sie länger zur Arbeit. Der aktuellste Blitzer steht in Adersleben in der Dorfstraße. 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
0: Unser Wetter heute wird richtig gut. Viel Sonne wird dabei sein, bei um die 20 Grad.

0: Der Montag läuft. Und die größte Leistung für heute haben sie auch schon hinter sich gebracht. Sie sind aufgestanden. Die Radio Brocken Morgenshow ist hier mit Lucy und Jannis.
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0: mit viel Musik geht's in die neue Woche mit so, der Radio Rock Morgenshow. Lionel Richie gleich, das sind die besten 80er, 90er Mucke dabei von OMD. Und Avicii steuert DJ Beats bei mit Addicted to You.
1: 6.27 Uhr, schönen Montagmorgen.
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13: Sachsen-Anhalt macht sich startklar für einen sehr freundlichen Montag. Es ist zumindest eine perfekte Voraussetzung auf dem Radio Brocken Wetterradar. Wir haben in der Altmark so ein paar Wolken. Ansonsten nur Nebel, sodass sich die Sonne ordentlich durchsetzen kann. Wir starten mit 6 Grad in Jebel bei Salzwedel. 7 Grad haben wir in Sangerhausen. Gut 20 werden es heute.
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15: Es ist 6.30 Uhr. Ich bin Dorothee Oster. Guten Morgen. Die neue E-Auto-Prämie der Bundesregierung kommt besser an als erwartet. Nach Angaben von Bundesumweltminister Schneider haben seit Mai bereits 100.000 Haushalte die Förderung bekommen. Besonders profitieren demnach Haushalte mit kleinerem und mittlerem Einkommen. Je nach Fahrzeug, Einkommen und Familiengröße gibt es bis zu 6.000 Euro Zuschuss. Insgesamt 3 Milliarden Euro Fördermittel gibt es. Die sollen bis 2029 für rund 800.000 E-Autos reichen. In der Gemeinde Südharz brennen aktuell rund 1000 Strohballen in einer Lagerhalle. Das Feuer war gestern Abend ausgebrochen. Die Feuerwehr war die ganze Nacht im Einsatz und die Löscharbeiten werden sich wahrscheinlich noch bis in den Tag hineinziehen. Zur Brandursache kann die Polizei bisher noch nichts sagen. Wegen der starken Rauchentwicklung sollen Anwohner Fenster und Türen geschlossen halten. Bundeskanzler Merz hat bei einem Besuch in Kiew der Ukraine weitere Unterstützung zugesichert und Russland aufgefordert, den Krieg zu beenden. Trotz Drohungen aus Moskau reiste Merz mit einer großen Regierungs- und Wirtschaftsdelegation an und kündigte umfangreiche Hilfen an. Tausende Abfangdrohnen, Investitionen in weitreichende Waffen sowie zusätzliche Mittel für zerstörte Kraftwerke. Die Unterstützung für die Ukraine sei auch im deutschen Eigeninteresse, so Merz. Der SC Magdeburg ist in der Handball-Bundesliga wieder Tabellenführer. Die Elbstädter haben Erlangen zu Hause mit 35:28 geschlagen. Bester Magdeburger Schütze war Omar Ingi Magnusson mit 9 Treffern. Und das ist die gute Nachricht aus Sachsen-Anhalt. Die Uniklinik Halle hat ein neues Zentrum für Intensivmedizin eröffnet. Es bündelt 128 Betten auf 8 Stationen unter einem Dach. Ärzte aus 5 Fachrichtungen behandeln die Patienten gemeinsam nach einheitlichen Standards. Jetzt ist es 7:05 und Sie sind auf dem aktuellsten Stand.
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0: Dem Chef schon mal eine WhatsApp schreiben. Ha. Wird heute ein bisschen später. Wir haben dick Stau auf der A2 Richtung Hannover zwischen Eilsleben und Helmstedt West. 16 Kilometer sind's. Eine Dreiviertelstunde brauchen Sie dadurch länger zur Arbeit. Blitzer stehen in Adersleben auf der Dorfstraße. Auf der A2 Richtung Berlin an der Raststätte Buckautal. A14 Richtung Schwerin zwischen Wandsleben und Magdeburg-Stadtfeld. Und in Halle-Büschdorf, Delitzscher Straße statt einwärts, den hat uns Luca gemeldet. Danke dir. 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
1: Guten Morgen.
0: Moin.
1: Lucy Mielitzer und Janis Buntengötter sind hier. Die Urlaubsvertretung für Amrei und Thilo. Wir freuen uns sehr, mit Ihnen in die neue Woche zu starten. Sven aus Hecklingen bei Staßfurt ist auch schon mit uns wach.
16: Es ist eine Freude, mit euch zur Arbeit zu fahren. Ihr bringt immer die beste Musik für mich gerade. Macht weiter so. Ich wünsche euch eine schöne Woche und natürlich viel, viel Sonne, wenn ihr nachher Feierabend habt.
0: Ja, das ist das Schöne, dass wir in den Genuss der Sonne kommen. Wir wünschen Ihnen natürlich das Gleiche und wir spielen weiter. Die beste Musik für Sachsen-Anhalt von Avicii gleich. Jetzt Lionel Richie erstmal.

0: zurück aus dem Wochenende mit der Radio Brockenmorgenshow um 7:10.
1: Guten Morgen.
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0: Guten Morgen.
1: Moin.
0: 6:45. Hier ist die Radio Brocken Morgenshow und es wird immer schlimmer, was den Stau auf der A2 angeht. Janis Buntengötter an der Radio Brocken Verkehrszentrale.
1: Ja, gerade wenn es in der Baustelle ist, ne, dann ballt sich das so richtig. Richtung Hannover gerade zwischen Irxleben und Helmstedt West. 32 Kilometer. Eine Stunde brauchen sie hier länger. Der aktuellste Blitzer steht in Adersleben in der Dorfstraße. 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
0: Unser Wetter heute wird sehr schön freundlich, sehr schön sonnig, wenn der Nebel einmal sich aufgelöst hat. Und dann werden es auch gut 20 Grad.

0: Oktoberfest nicht fehlen? Ein Bildband über Tibet natürlich. Hier ist die Radio Brockenmorgenshow um 6.50 Uhr. Großes Austrinken gestern in München. Das Oktoberfest ist zu Ende gegangen mit Besucherrekord und mal wieder mit sehr wilden Dingen, die die Besucher auf der Wiesn so verloren haben.
1: Ja.
0: Bestes Fundstück dieses Jahr, ein Bildband über Tibet.
2: Also, da frage ich mich, wie kam das dahin? Also warum? Nach der Bierextase Schweigekloster oder was?
0: Schon mal vorinformieren.
2: Also ich war auch auf dem Oktoberfest, aber nicht in München. Man muss ja gar nicht so weit, um tolle Oktoberfeste mitzunehmen. Wir haben ja in Sachsen-Anhalt wirklich auch richtig, richtig tolle. Zum ersten Mal ja in Halle zum Beispiel gerade dieses große Oktoberfest. Das ist auch kommendes Wochenende noch. Dann zum Beispiel auch mit Pietro Lombardi. Tickets gibt's noch auf radiobrocken.de. Schönen guten Morgen.

0: Es ist ein besonders guter Morgen, wenn Mike and the Mechanics den Kaffee aufsetzen. Another Cup of Coffee gleich bei Radio Brocken in der besten Musik für Sachsen-Anhalt und das Beste von heute auch dabei mit Leonie.
1: Jetzt haben wir es 7:03. Schönen guten Morgen.
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0: Hallöchen!
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0: Das wird heute ein schöner sonniger Tag. Auf dem Radio Brocken Wetterradar haben wir jetzt zwar nur Wolken in der Altmark und sonst ein bisschen Nebel, aber wenn sich das alles verzieht, hat die Sonne richtig schön viel Platz heute. Es ist ein kühler Start in die neue Woche. 6 Grad in Wolmersleben bei Stassfurt, 9 Grad in Bitterfeld-Wolfen, aber das wird heute noch. Mit der Sonne geht's rauf bis auf gut 20 Grad.
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18: Es ist 7 Uhr. Ich bin Dorothee Oster. Guten Morgen. Die neue E-Auto-Prämie der Bundesregierung ist gut angelaufen. Nach Angaben von Bundesumweltminister Schneider wurden seit Mai schon 100.000 Anträge ausgezahlt. Besonders profitieren demnach Haushalte mit einem kleineren und mittleren Einkommen. Je nach Fahrzeug- und Einkommenslage gibt es einen staatlichen Zuschuss von bis zu 6.000 Euro. Das Oktoberfest dieses Jahr ist offiziell die meistbesuchte Wiesn aller Zeiten. 7,4 Millionen Gäste sind nach München gekommen. Trotz des Andrangs gab es laut Stadt keine kritischen Überfüllungssituationen und von der Polizei heißt es, dass es im Großen und Ganzen eine friedliche Wiesn war. Überschattet wurde das Fest allerdings von 2 tödlichen Unfällen. Ein Schaustellermitarbeiter ist nach einem Unfall an einer Schiffsschaukel gestorben. Ein weiterer Mitarbeiter musste nach einem Unfall an einer Gondel reanimiert werden. Ein in Niedersachsen verurteilter Sexualstraftäter muss sich ab Mitte der Woche vor Gericht verantworten. Der 23-Jährige soll während eines Hafturlaubes zwei Kinder in Sachsen-Anhalt und Bayern missbraucht und die Taten teils gefilmt haben. Das niedersächsische Justizministerium spricht von einem Prognoseirrtum der Jugendanstalt Hameln. Niedersachsen plant nun strengere Gutachten, als gefilmt haben. Das niedersächsische Justizministerium spricht von einem Prognoseirrtum der Jugendanstalt Hameln. Niedersachsen

0: Mit großem Foyer und eigener Aula. Rund 20 Millionen Euro investiert die Stadt in Gebäude, Außengelände und Ausstattung der Grundschule Rosa Luxemburg. Jetzt ist es kurz nach 7 und Sie sind auf dem aktuellsten Stand.
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2: Ordentlich Stau auf Ihrem Arbeitsweg, wenn Sie über die A2 müssen Richtung Hannover zwischen Irxleben und Helmstedt-West. 18 Kilometer sind es, eine knappe Stunde brauchen Sie gerade länger. Dann noch eine Sperrung auf der B87 im Burgenlandkreis zwischen Hassenhausen und Bad Kösen nach einem Unfall. Die Blitzer in Adersleben, in der Dorfstraße steht einer. A2 Richtung Berlin an der Raststätte Buggautal. A14 Richtung Schwerin zwischen Wandsleben und Magdeburg-Stadtfeld. In Halle-Büschdorf blitzen sie in der Delitzscher Straße stadteinwärts. In Merseburg in der Geuser Straße und in Schönebeck noch in der Barbia Straße. Melden Sie Staus und Blitzer kostenlos unter 08000 52 58 52.
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6: 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Zwei Songs hast du Zeit. Stay von Leonie und Callum Scott und Mike and the Mechanics. Lucy und Janis sind hier. Schönen Montag mit Radio Brocken.
2: Guten Morgen.

0: erste Schritt aus dem Bett an diesem Montag ist gar nicht so schlimm. Der erste Schritt in die Küche ist schlimmer. Hier ist die Radio Morgenshow um 10 nach 7. 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
0: Uiuiui.
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0: Wie viele Chefs kriegen heute Nachrichten? Ah, ich komme später. Hier ist die Radio Brocken Morgenshow um 7.16 Uhr mit einem fetten Stau auf der A2. Janis Buntenkötter in der Radio Brocken Verkehrszentrale.
1: Eine Stunde brauchen sie sogar länger dadurch zur Arbeit. Zwischen Irxleben und Helmstedt West, da staute sich in der Baustelle auf der A2 Richtung Hannover 15 Kilometer. Und der aktuellste Blitzer, zu dem wollte ich jetzt kommen. Den haben wir in Merseburg, in der Geuserstraße. 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
0: Unser Wetter heute wird schön. Wenn sich der Frühnebel und die paar Wolken in der Altmark verzogen haben, dann kommt die Sonne raus und dann werden es gut 20 Grad.
1: Guten Morgen.

0: 4 Spiele, nur ein Sieg und trotzdem ein zufriedener Kloppo. Hier ist die Radio Brocken Morgenshow um 7.19 Uhr. Die Länderspielpause ist rum. Gestern ging es nochmal gegen Griechenland. Das hat mit dieser Revanche nicht so geklappt. Wir haben ja das erste Spiel gegen die verloren. Jetzt war es nur 0-0. Aber Klopp ist happy.
1: Es hat so einen Spaß gemacht, mit diesen Jungs jetzt da zu arbeiten. Es war Wahnsinn. So ein Bock. Ich bin so happy mit dem, wie sie sich hier verkauft haben und wie sie das gemacht haben. Und ja, natürlich willst du ein Spiel gewinnen. Aber die Situation hat man jetzt nicht dabei und was muss besser werden. Wir sollen die Bälle ab und zu mal reinschießen, das würde helfen.
2: Der mit seinen Sprüchen immer. Auch ja, kein Sieg, diese Situation war nicht dabei.
0: Pragmatisch, ne? Ich bin wirklich froh, dass ich zeitig ins Bett gegangen bin. Extra länger wach bleiben für 0-0, das hätte schon wehgetan. Egal, wie gut sie dann am Ende gespielt haben. Aber ich freue mich ja, dass die Richtung stimmt, ne? Auch wie Klopp so mit den Spielern umgeht, wie man das so beobachtet, wie er sie motiviert, auch wie er sie in den Arm nimmt. Ne? So eine richtige Vaterfigur
2: ist er
0: irgendwie.
2: Ich glaube auch so generell, also muss nicht mal unbedingt jetzt so sofort super Siege her, aber der Kloppi hat einfach...
0: Der weiß schon, was er tut.
2: Vorschusslorbeeren auch von den Fans. Das ist einfach so. Man mag den halt. Auf geht's in den Montag. Die Radio Brocken Morgenshow ist mit dabei. Kommen Sie gut rein in den Tag.
0: Hallo.

0: Die besten 80er bei Radio Brocken. Gleich mit Billy Joel, We Didn't Start the Fire. Dazu das Beste von heute von Christy Sarandi, Good Old Days.
1: 7:27 Uhr, guten Morgen.
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6: Ein wunderbar freundlicher Tag wird das heute in Sachsen-Anhalt. Auf dem Radiobrocken Wetterradar ist jetzt schon ordentlich viel Platz für Sonnenschein. Vielleicht noch ein bisschen vom Nebel verdüselt, aber das löst sich alles auf. Wir haben 6 Grad in Sichau bei Gardelegen, Wittenberg 8 Grad bis gut 20 werden es heute.
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8: Es ist 7.30 Uhr. Ich bin Dorothee Oster. Guten Morgen. Die Polizei in Sachsen-Anhalt kontrolliert ab heute gezielt abgelenkte Autofahrer. Diese Woche nimmt das Land an der europaweiten Aktionswoche Focus on the Road teil. Im Mittelpunkt steht die Handynutzung am Steuer. Dazu kommen Kontrollen von Kopfhörern, Ladungssicherung und der Anschnallpflicht. Innenministerin Zishang warnt, schon ein kurzer Blick aufs Handy könne schwerste Unfälle verursachen. Das gelte für Autofahrer genauso wie für Fußgänger. In Breitungen in der Gemeinde Südharz brennen rund 1000 Strohballen in einer Lagerhalle. Das Feuer war gestern Abend ausgebrochen. Die Feuerwehr war die gesamte Nacht im Einsatz und die Löscharbeiten werden sich auch noch bis heute in den Tag ziehen. Zur Brandursache kann die Polizei bisher noch nichts sagen. Wegen starker Rauchentwicklung sollen Anwohner Fenster und Türen geschlossen halten. Die neue E-Auto-Prämie der Bundesregierung kommt besser an als erwartet. Nach Angaben von Bundesumweltminister Schneider haben seit Mai schon 100.000 Haushalte die Förderung bekommen. Besonders profitieren demnach Haushalte mit kleinerem und mittlerem Einkommen. Je nach Fahrzeug, Einkommen und Familiengröße gibt es bis zu 6.000 Euro Zuschuss. Der SC Magdeburg ist in der Handball-Bundesliga wieder Tabellenführer. Die Elbestädter haben Erlangen zu Hause mit 35:28 geschlagen. Bester Magdeburger Schütze war Omar Ingi Magnusson mit 9 Treffern. Und das ist die gute Nachricht aus Sachsen-Anhalt. In Leuna entstehen bald Verpackungen, Textilien und Kosmetik aus Holz statt aus Erdöl. Dafür hat der Chemiepark jetzt eine neue Abwasseranlage in Betrieb genommen, die ganz nebenbei auch noch Biogas produziert. Sie gehört zur neuen Bioraffinerie des finnischen Konzerns UPM, der 1,3 Milliarden Euro am Standort investiert. Jetzt ist es kurz nach 7:30 und Sie sind auf dem aktuellsten Stand.
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9: Stau gibt's auf der A2 Richtung Hannover zwischen Irxleben und Helmstedt West. 9 Kilometer sind's, eine Dreiviertelstunde brauchen Sie länger. Dann hat's einen Unfall gerade eben gegeben auf der A369 Richtung Bad Harzburg in der Ausfahrt Harzburger Dreieck. Und eine Sperrung gibt's auf der B87 im Burgenlandkreis Richtung Naumburg zwischen Hassenhausen und Bad Kösen nach einem Unfall. Die Blitzer. A2 Richtung Berlin an der Raststätte Buckautal. A14 Richtung Schwerin zwischen Wandsleben und Magdeburg-Stadtfeld. In Adersleben blitzen sie in der Dorfstraße. In Halle-Büschdorf, Delitzscher Straße statt Einwärts. In Merseburg, Geuser Straße. Und in Schönebeck, in der Barbier Straße. 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
6: Lucy Militzer und Janis Buntenkötter sind hier.
9: Guten Morgen.
6: Die Urlaubsvertretung für Amrei und Thilo. Und auch wir machen sie sehr gerne happy mit unseren 10.000 Euro Happy Hits. Ja. Es ist ja so easy. Gucken Sie sich nochmal an, um welche Songs es da genau geht. Auf radiobrocken.de. Dann lassen Sie im Bad oder am Frühstückstisch auf dem Weg zur Arbeit einfach Radio Brocken laufen. Mhm. Dann kann es jederzeit passieren, dass diese Songs hier kommen. Und ja, es wird auch noch passieren. Hier heute Morgen bei uns in der Show.
9: Nervenkitzel. Die beste Musik für Sachsen-Anhalt, jetzt von Chris de Sarandi. We go.

0: In England.
1: Hm. Aber die meisten von uns jetzt noch nicht mal ans Aufstehen denken.
0: Hm. Hier ist die Radio Brockenmorgenshow um 7.40 Uhr. In Großbritannien und Irland auch werden Feiertage, wenn sie aufs Wochenende fallen, unter der Woche nachgeholt. Sollte es so einen Ausgleich auch bei uns geben?
2: 8 von 10 sagen ja. Bei unserer Umfrage So tickt Sachsen-Anhalt auf Social Media. Claudia aus Weißenfels, wie stehst du dazu?
3: Das ist eine gute Frage. Also wenn sie einen Sonntag sind, ja, aber mein Mann arbeitet im Handel. Und er freut sich diesen Monat auf 2 freie Samstage.
2: Ja, geil.
3: Das ist der Hammer für ihn. Also für ihn ist es dieses Jahr richtig gut.
2: Ja, den Leuten im Einzelhandel gönne ich es auch so richtig, dass die mal so ein richtiges Wochenende erleben dürfen.
1: So wie alle anderen.
2: Ja, es gibt ja auch unfassbar viele Menschen in der Branche, die da von diesem Feiertag profitieren.
1: Ja, aber die würden den Feiertag ja dann auch unter der Woche nachholen. Also wäre ja am Ende dann für alle. Mhm. Italien macht es noch eine Nummer schärfer. Dort werden die Feiertage nicht nachgeholt. Dort kriegt aber jeder eine Ausgleichszahlung.
2: Ich glaube, die würde auch jeder nehmen, ne?
1: Ja.
2: Also, Ihre Meinung gern in die Radio Brocken Morgenshow per WhatsApp-Sprachnachricht an die 0345 20 44 300. Feiertage nachholen oder siegen, sagen Sie dann, ist dann halt mal so. Der Wirtschaft tut's gut. Wir sind sehr gespannt.

0: Montag mit richtig geiler Musik bei Radio Brocken um 7.45 Uhr und mit einem Geräusch, das wir im Kreis Stendal haben. Es ist so eine Ziege unterwegs, Janis, in der Radio Brocken Verkehrszentrale.
1: Zum einen im Radio Brocken Studio und dann nochmal auf der B107 im Kreis Stendal zwischen Klietz und Neumark-Lübers. Der aktuellste Blitzer steht in Schönebeck in der Barbier Straße. 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
0: Unser Wetter wird auch sehr schön heute. Viel Sonne mit dabei, wenn der Nebel sich einmal aufgelöst hat. Und dann werden es gut 20 Grad.

0: Der Kaffee schmeckt am besten mit einem Schuss beste Musik für Sachsen-Anhalt. Hier ist die Radio Brocken-Morgenshow.
1: Morgen.
0: Schönen Montag um 7.50 Uhr. Und Bier schmeckt anscheinend am besten mit dem Schuss Wasser. Gestern ist das Oktoberfest in München zu Ende gegangen, mit Besucherrekord und mit einem neuen Trend am Ausschank, das saure Radler.
1: Was?
0: Bier mit Wasser.
1: Oh. Noch nie gehört. Der Wiesenbesucher an sich ist anscheinend sehr gesundheitsbewusst heutzutage. Oder die vertragen alle nichts mehr. Aber sie vertragen auf jeden Fall noch einen der besten 80er. Die Songs, die sie so besonders lieben bei Radio Brocken. Jetzt von den Eurythmics. Einen schönen Montagmorgen.
0: Guten Morgen.

0: Schönen guten Morgen.
1: Morgen.
0: Die neue Woche startet mit Radio Brocken und mit der besten Musik für Sachsen-Anhalt.
1: Düsterer 80er Synthie-Sound mit Depeche Mode gleich. Phil Collins haben wir dabei, You Can't Hurry Love und dazu das Beste von heute.
0: Macht so fröhlich. Alle Farben DJ Beats. Auch gleich nach um 8.
1: Jetzt haben wir es 3 Minuten vor 8.
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0: Das wird heute ein schöner, freundlicher, sonniger Tag in Sachsen-Anhalt. Auf dem Radio Brocken Wetterradar haben wir jetzt nur so ein bisschen Nebel noch und in der Altmark auch dickere Wolken. Aber wenn die weg sind, dann Platz für Sonne. 8 Grad haben wir in Schirnhügel bei Weißenfels, 7 Grad in Gommern. Ja, das ist noch ein bisschen frisch, aber mit Sonne werden es heute bis 20 Grad.
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14: Es ist 8 Uhr. Ich bin Dorothee Oster. Guten Morgen. Ab heute hat die Polizei in Sachsen-Anhalt einen verstärkten Blick auf Handysünder im Straßenverkehr. Grund ist die europaweite Roadpol-Aktionswoche Focus on the Road. Kontrolliert wird vor allem die Handynutzung am Steuer, aber auch Kopfhörer, Ladungssicherung und Anschnallpflicht stehen im Fokus. Bauschaum im Auspuff von hunderten Autos. Wegen einer solchen Angriffsreihe in 4 Bundesländern stehen ab heute in Ulm 3 junge Männer und eine Frau vor Gericht. Hinter der Sachbeschädigung steckt aus Sicht der Ermittler ein Versuch der Einflussnahme Russlands auf die letzte Bundestagswahl. Erst hatten die Ermittler Klimaaktivisten im Visier, aber inzwischen geht die Anklage davon aus, dass die 4 als Wegwerfagenten aus Russland angestiftet wurden, um das Wahlverhalten in Deutschland zu beeinflussen. Betroffen waren Autos in Baden-Württemberg, Bayern, Berlin und Brandenburg. Die neue E-Auto-Prämie der Bundesregierung ist gut angelaufen. Nach Angaben von Bundesumweltminister Schneider wurden seit Mai bereits 100.000 Anträge ausgezahlt. Besonders profitieren demnach Haushalte mit kleinerem und mittlerem Einkommen. Je nach Fahrzeug- und Einkommenslage gibt es einen staatlichen Zuschuss für E-Autos von bis zu 6.000 Euro. Keine Tore in Thessaloniki. Die deutsche Fußballnationalmannschaft hat 0:0 gegen Griechenland gespielt in der Nations League. Deutschland hat in der ersten Hälfte zwar ein Tor gemacht, das wurde aber wegen Handspiels vom Videoschiri aberkannt. Bundestrainer Jürgen Klopp ist trotzdem zufrieden. Und das ist die gute Nachricht aus Sachsen-Anhalt. Die Uniklinik Halle hat ein neues Zentrum für Intensivmedizin eröffnet. Es bündelt 128 Betten auf 8 Stationen unter einem Dach. Ärzte aus 5 Fachrichtungen behandeln die Patienten gemeinsam nach einheitlichen Standards. Jetzt ist es kurz nach 8 und Sie sind auf dem aktuellsten Stand.
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1: Ordentlich Stau noch auf der A2 Richtung Hannover zwischen Irxleben und Helmstedt West. 15 Kilometer sind's. Eine Dreiviertelstunde brauchen Sie dadurch länger zur Arbeit. Und wir haben einen Unfall auf der A369 Richtung Bad Harzburg. Die Ausfahrt Bad Harzburger Dreieck ist hier gerade gesperrt. Eine Dreiviertelstunde brauchen Sie dadurch länger zur Arbeit. Und wir haben einen Unfall auf der A369 Richtung Bad Harzburg. Die Ausfahrt Bad Harzburger Dreieck ist hier gerade gesperrt. Die Blitzer auf der A14 Richtung Schwerin zwischen Wandsleben und Magdeburg-Stadtfels.

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2: Da geht die neue Woche doch gleich richtig gut los. Sie starten mit Radio Brocken in den Tag und sacken nebenher schön Kohle ein, wenn unsere 10.000 Euro Happy Hits laufen. Mhm. Das sind Phil Collins und Philipp Bailey, Easy Lover, Dr. Alban, It's My Life und Miley Cyrus, End of the World.
3: Na dann, Marse, dreck doch mal die Radio Brocken-App auf. Wir bringen sie jetzt sehr happy in den Montag. Miley Cyrus.

0: Ist das nicht ein ganz fantastischer Start in die neue Woche? 10:08, Sie hören die Radio Brocken-Morgenshow und gerade vor Phil Collins lief Miley Cyrus, ja. End of the World. Das ist einer unserer Radio Brocken 10.000 Euro Happy Hits.
1: 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Dort jetzt noch rein, mitmachen und happy werden.

0: Da wird der Montagmorgen zur Geduldsprobe auf der A2. Hier ist die Radio Brocken-Morgenshow um 8.13 Uhr. Es staut sich ordentlich. Jannis Buntenkötter in der Radio Brocken-Verkehrszentrale.
1: Richtung Hannover, zwischen Irxleben und Helmstedt-West. 11 Kilometer sind's, 40 Minuten brauchen sie hier immer noch länger. Der aktuellste Blitzer steht in Salzwedel in der Neutorstraße stadteinwärts. 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
0: Unser Wetter heute wird wieder ein herbstlicher Traum. Ganz viel Sonnenschein steht bevor. Wenn sich der Nebel und die paar Wolken aufgelöst haben, dann werden es gut 20 Grad.

0: Zwei Feiertage im Oktober.
1: Wie schön.
0: Beide am Wochenende.
1: Nicht so schön.
0: Sollten die Feiertage dafür nachgeholt werden, so wie in anderen Ländern auch?
1: Die Radio Pocken Morgenshow hier um 8.18 Uhr. 8 von 10 fänden das gut mit diesem Feiertage nachholen, sagt unsere So tickt Sachsen-Anhalt-Umfrage bei Social Media. Und sie melden sich auch weiter in die Show dazu. Heide aus Seehausen zum Beispiel.
2: Guten Morgen, Lucy und Janis. Ja, das wäre eine schöne Maßnahme, sag ich mal. Aber da ja Deutschland eher diskutiert, dass wir noch Feiertage abschaffen müssen, dringend, wird das nicht passieren.
1: Stimmt, das stand ja auch mal zur Debatte. Ja, ja, und Radio Brockenhörer Axel, der stellt sich dabei folgende Frage.
3: Ja, wie macht man das dann bei Schichtarbeit und kriege ich dann den Tag dann zweimal berechnet? Das wäre natürlich geil.
1: Das ist, wäre ja eigentlich nur konsequent, oder?
0: In Belgien gibt es zum Beispiel ein Feiertag, wenn der auf dem Wochenende fällt, wird der nachgeholt. Großbritannien und Irland holen alle Feiertage nach. Und in Italien gibt es eine Ausgleichszahlung.
1: Auch gut.
0: Brauchen wir sowas auch? 0345 20 44 300, Ihre Meinung per WhatsApp-Sprachnachricht hier in die Radio Brocken Morgenshow.

0: Songs, die einfach Bock machen am Montagmorgen. Das Aufstehen fällt an so einem Tag immer schwer, aber gute Musik bringt sie schon rein in die neue Woche. Radio Brocken, immer mit am Start.
1: Und zack sind sie wach gleich mit den Other Ones. Die besten 80er, 90er Mucke dabei mit No Mercy, Where Do You Go und dazu das Beste von heute.
0: Das ist Nico Santos. Und der steht ja auch so für gute Laune-Songs. Der neue ist es auch. Why
1: Absolut.
0: Don't you stay? Auch gleich hier bei uns.
1: 8:55.
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1: Hallo.
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0: Der Himmel hat heute Morgen schon so eine wunderbare Farbe, so schön knallig blau, dass die Sonne ordentlich durchgucken kann. Auf dem Radio Brocken Wetterradar sind noch so ein paar einzelne Nebelfelder oder einzelne Wolkenfelder, aber die verziehen sich auch noch. Wir haben 9 Grad in Maisdorf bei Ballenstedt, 8 Grad in Köthen, gut 20 werden es heute.
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22: Es ist 8:30 Uhr. Ich bin Dorothee Oster. Guten Morgen.
11: Die Polizei in Sachsen-Anhalt kontrolliert ab heute gezielt abgelenkte Autofahrer. Diese Woche nimmt das Land an der europaweiten Aktionswoche Focus on the Road teil. Im Mittelpunkt steht die Handynutzung am Steuer. Dazu kommen aber auch Kontrollen von Kopfhörern, Ladungssicherung und Anschnallpflicht. Innenministerin Zishang warnt, schon ein kurzer Blick aufs Smartphone könne schwerste Unfälle verursachen. Das gilt für Autofahrer genauso wie für Fußgänger. In Merseburg sind 6 junge Männer bei einer Auseinandersetzung verletzt worden. Nach einem Freizeitfußballspiel soll es gestern Abend am Bahnhof zum Streit gekommen sein. Eine rund 15-köpfige Gruppe hat die 16- bis 20-Jährigen mit Gegenständen angegriffen. Die Angreifer waren bei der Ankunft der Polizei schon weg. Die Ermittlungen laufen und es werden noch Zeugen gesucht. Bundeskanzler Merz hat bei einem Besuch in Kiew der Ukraine weitere Unterstützung zugesichert und Russland aufgefordert, den Krieg zu beenden. Trotz Drohungen aus Moskau reiste Merz mit einer großen Regierungs- und Wirtschaftsdelegation an und kündigte umfangreiche Hilfe an. Tausende Abfangdrohnen, Investitionen in weitreichende Waffen sowie zusätzliche Mittel für zerstörte Kraftwerke. Die Unterstützung für die Ukraine sei auch im deutschen Eigeninteresse, so Merz. In 100 Tagen beginnt die Handball-Heim-WM und der Ticketboom ist riesig. Der deutsche Handball-Bundboss Marc Schober hat eine Auslastung von 80% gemeldet. Über 800.000 Tickets sind bereits verkauft. Für die deutschen Spiele in München gegen Tunesien, Uruguay und Serbien gibt es schon keine Karten mehr. Auch Magdeburg ist Spielort bei der Handball-WM. Und das ist die gute Nachricht aus Sachsen-Anhalt. Kinder in Halle-Neustadt bekommen bald eine moderne Grundschule mit großem Foyer und eigener Aula. Rund 20 Millionen Euro investiert die Stadt in Gebäude, Außengelände und Ausstattung der Grundschule Rosa Luxemburg. Jetzt ist es kurz nach 8:30 und Sie sind auf dem aktuellsten Stand.
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1: Der Stau ist ganz schön lang geworden auf der A2 Richtung Hannover zwischen Irxleben und Helmstedt-West. 23 Kilometer mittlerweile, eine Stunde brauchen sie länger zur Arbeit. Und zu allem Überfluss ist da jetzt auch noch ein Unfall passiert. Zwischen Eilsleben und dem Rastplatz Lorkberg sind gerade 2 Fahrstreifen deswegen gesperrt. Polizei und Rettungskräfte sind noch unterwegs. Danke, dass Sie hier an die Rettungsgasse denken. Und wir haben einen Unfall auf der A369 Richtung Bad Harzburg. Hier ist die Ausfahrt Bad Harzburger Dreieck gesperrt. Blitzer auf der B189 zwischen Seehausen und Erxleben bei Osterburg. In Adersleben in der Dorfstraße, in Halle-Büschdorf noch, in der Delitzscher Straße statt einwärts. In Merseburg blitzen sie in der Geuserstraße und in Salzwedel in der Neutorstraße statt einwärts. 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
22: Lucy Wielitzer und Janis Buntenkötter sind hier.
1: Guten Morgen.
22: Amrei und Thilo schlafen aus. Wir sind die Urlaubsvertretung und wir machen sie happy. Vorhin gehört ein Radio Brocken 10.000 Euro Happy Hit. Gleich krallt sich jemand die Kohle in 7 Minuten.
1: So kann die neue Woche doch losgehen. Die beste Musik für Sachsen-Anhalt gleich von Ed Sheeran und vorher noch dieser 80er von George Harrison in der Radio Brocken Morgenshow.
22: Morgen.

0: So einen tollen Wochenstart gibt's nur mit Radio Brocken. Gerade mal 8.40 Uhr und wir schicken Sie so happy in den Tag.
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0: Also wenn, dann kommt immer gleich alles zusammen, ne? Auf der A2. Hier ist die Radio Brocken Morgenshow um 8:45. In diesem Baustellenstau hat sich jetzt natürlich auch noch ein Unfall ereignet. Janis Buntenkötter in der Radio Brocken Verkehrszentrale.
1: Richtung Hannover zwischen Alsleben und dem Rastplatz Lorkberg sind jetzt nur noch, ja, sind jetzt zwei Fahrstreifen mittlerweile gesperrt. Danke, dass Sie hier an die Rettungsgasse denken. Der aktuellste Blitzer steht auf der B189 zwischen Seehausen und Erxleben bei Osterburg. 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
0: Unser Wetter heute wird sehr schön, schön sonnig und mit der Sonne werden es dann auch gut 20 Grad.

0: Dann nutzen Sie heute das schöne Wetter, gehen zu Fuß auf Arbeit. Kopfhörer drauf, Handy in der Hand, nochmal schnell drauf geguckt, dann geht's über die Straße und dann Strafe zahlen.
1: Na super.
0: Hier ist die Radio Brocken Morgenshow um 10 Minuten vor 9. Es ist diese Woche wieder Road Pole Control Woche.
1: Wann ist die mal nicht?
0: Das ist oft dieses Jahr.
1: Ja.
0: Und diesmal eben auch Fußgänger und Radfahrer im Fokus. Geht um Aufmerksamkeit im Straßenverkehr. Hören Sie auch gleich in den Radio Brocken Nachrichten um 9.
1: Ich erwische mich ja leider manchmal selbst am Handy, ne? Also nicht im Auto, aber beim Laufen so.
0: Mhm. Diese Woche musst du einfach aufmerksam aussehen, ja. Wenigstens.
1: Ich habe auch schon mal eine Laterne erwischt mit dem Kopf. Ich habe gehört.
0: Das war die Strafe von Gott.
1: Ich habe gehört, aber ich habe es nur gehört. So Poller, die einem bis kurz unter den Gürtel gehen, die sollen auch ganz gefährlich sein. Hat mir mal ein Freund erzählt.
0: Mit deinen langen Beinen hast du Glück.

0: Die besten 80er. Auch gleich noch um 9 bei Radio Brocken.
1: Wackelt der Hintern halt automatisch, ne? So ein bisschen unsere Art des Frühsports mit Culture Club, die besten 80er. Rick Astley auch dabei und das Beste von heute.
0: Softe DJ-Beats, dazu eine coole, ruhige Stimme von Tom Walker. Home, auch gleich hier mit Glockenbach bei Radio Brocken. Jetzt 8, haben wir's.
1: 8.57 Uhr.
0: Ganz genau.
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1: Es ist angerichtet für einen fabelhaft freundlichen Tag in Sachsen-Anhalt. Wir haben auf dem Radio Brocken Wetterradar nur ein paar wenige Wolkenfelder, viel Platz für Sonnenschein heute. 9 Grad noch in Grumke bei Osterburg, auch 9 in Kalber Saale. Das werden mit der Sonne heute noch gut 20 Grad.
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16: Es ist 9 Uhr. Ich bin Dorothee Oster. Guten Morgen. Ab heute hat die Polizei in Sachsen-Anhalt einen verstärkten Blick auf Handysünder im Straßenverkehr. Grund ist die europaweite Roadpool-Aktionswoche. Kontrolliert wird vor allem die Handynutzung am Steuer, aber auch Kopfhörer, Ladungssicherung und die Anschnallpflicht stehen im Fokus. Innenministerin Zishang warnt, schon ein kurzer Blick aufs Handy kann schwerste Unfälle verursachen. Das gilt auch für abgelenkte Fußgänger mit Kopfhörern. In Breitungen in der Gemeinde Südharz brennen rund 1000 Strohballen. Das Feuer war gestern Abend in einer Lagerhalle ausgebrochen. Die Feuerwehr ist seitdem im Einsatz. Auf dem Dach der Lagerhalle waren auch Solaranlagen installiert. Verletzt wurde niemand. Der Schaden liegt laut Polizei im niedrigen sechsstelligen Bereich. Wegen der starken Rauchentwicklung sollen Anwohner Fenster und Türen noch geschlossen halten. Die neue E-Auto-Prämie der Bundesregierung ist gut angelaufen. Nach Angaben von Bundesumweltminister Schneider wurden seit Mai bereits 100.000 Anträge ausgezahlt. Besonders profitieren demnach besonders Haushalte mit kleinerem und mittlerem Einkommen. Je nach Fahrzeug- und Einkommenslage gibt es einen staatlichen Zuschuss von bis zu 6.000 Euro. Das Oktoberfest dieses Jahr ist offiziell die meistbesuchte Wiesn aller Zeiten. 7,4 Millionen Gäste sind nach München gekommen. Trotz des Andrangs gab es laut Stadt keine kritischen Überfüllungssituationen. Überschattet wurde das Fest allerdings von zwei tödlichen Unfällen. Ein Schaustellermitarbeiter ist nach einem Unfall an einer Schiffsschaukel gestorben. Ein weiterer Mitarbeiter musste nach einem Unfall an einer Gondel reanimiert werden. Von der Polizei heißt es, im Großen und Ganzen waren es friedliche Wiesn. Und das ist die gute Nachricht aus Sachsen-Anhalt. In Leuna entstehen bald Verpackungen, Textilien und Kosmetik aus Holz statt aus Erdöl. Dafür hat der Chemiepark jetzt eine neue Abwasseranlage in Betrieb genommen, die ganz nebenbei auch noch Biogas produziert. Jetzt ist es kurz nach 9 und Sie sind auf dem aktuellsten Stand.
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0: Stau gibt es auf der A2 Richtung Hannover zwischen Irxleben und Helmstedt West. 16 Kilometer sind es. Eine Stunde brauchen Sie hier gerade länger. Dann ist da auch noch ein Unfall passiert zwischen Eilsleben und dem Rastplatz Lockberg. Zwei Fahrstreifen sind gesperrt. Und wir haben einen Unfall auf der A369 Richtung Bad Harzburg. Die Ausfahrt Bad Harzburger Dreieck ist noch gesperrt. Blitzer haben wir auf der B100 zwischen Hohenturm und Brehna bei Karlsfeld in beiden Richtungen. B180 zwischen Rotenschirmbach und Unterrichsdorf. B189 zwischen Seehausen und Erxleben bei Osterburg. In Halle-Büschdorf blitzen sie in der Delitzscher Straße stadteinwärts und in Merseburg noch in der Geuser Straße. Melden Sie Staus und Blitzer kostenlos unter 08000 52 58 52. Blitzen Sie in der Delitzscher Straße stadteinwärts und in Merseburg noch in der Geuser Straße. Melden Sie Staus und Blitzer kostenlos unter 08000 52 58 52.

0: Eine Viertelstunde.
1: Vorher die beste Musik für Sachsen-Anhalt mit den besten 80ern. Culture Club haben wir da für Sie. Coole 90er Party-Beats von Corona, Rhythm of the Night. Und los geht's jetzt mit Coldplay und Higher Power bei Radio Brocken.

0: Songs, die einfach Bock machen. Oh, die kriegen Sie hier bei Radio Brocken ständig. Das liebt auch Lucia aus Windschöner im Saalekreis.
1: 80er, 90er, das ist so meins. Also das höre ich super gerne. Ist schon echt schön, auf Arbeit auch echt angenehm.
2: Na, da hast du ja jetzt den besten Arbeitsstart an einem Montag auch noch. Gerade 90er, jetzt direkt ein Kult 80er. Culture Club. Das ist Radio Brocken.
0: Guten Morgen.

0: Der Sound für Ihre Frühstückspause. Radio Brocken läuft. Die beste Musik für Sachsen-Anhalt gleich von Rick Astley. Together Forever.
1: Vorher noch mehr Pause mit unserem Mr. Klugscheißer-Wissen.
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0: mit ganz viel Coolness in den Montag. Hier mit der Radio Brocken Morgenshow.
1: Ja, und mit ganz viel Freude auch. Ich freue mich ja immer persönlich sehr über One Republic, meine Lieblingsband. Und die gibt's gleich mit Need Your Love und die besten 80er direkt hinterher mit Cyndi Lauper.
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13: Die beschauliche Stadt Bad Lauchstädt ist vor allem für einen seiner ehemaligen Bewohner bekannt. Kein anderer als Johann Wolfgang von Goethe lebte dort im Jahr 1802. Vor allem seine Frau Christiane war hier eine gern gesehene Besucherin.
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1: Es ist heute schon ein bisschen frischer Start in den Tag. Wir haben 9 Grad in Mansfeld, 11 Grad in Darlingerode bei Wernigerode. Aber diese Temperaturen verdoppeln wir heute noch. Auf dem Radio Brocken Wetterradar ist ganz viel Platz für Sonnenschein heute.
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18: Innerhalb von 2 Monaten sind in Magdeburg 2 komplett sanierte Kitas wiedereröffnet worden. Die Trinitatis-Kita in Krakau ist modernisiert und hat dank eines neuen Anbaus jetzt Platz für 20 Kinder mehr. Und auch die Kita Paulus in der Altstadt ist rundum erneuert und wieder geöffnet. Beides sind kirchliche Einrichtungen. Die Kirche hat für die Arbeiten insgesamt 4 Millionen Euro in die Hand genommen.
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0: Es gibt Stau auf der A2 Richtung Hannover zwischen Bornstedt und Alleringhersleben. 10 Kilometer sind es, eine halbe Stunde brauchen Sie hier länger. Und ein Unfall ist da auch noch passiert. Zwischen Alsleben und dem Rastplatz Lorkberg. 2 Fahrstreifen sind hier gesperrt. Und wir haben einen Unfall auf der A369 Richtung Bad Harzburg. Die Ausfahrt Bad Harzburger Dreieck ist hier gerade gesperrt. Blitzer haben wir noch auf der B100 zwischen Hohenturm und Brena bei Karlsfeld in beiden Richtungen. B180 zwischen Rotenschirmbach und Unterrichsdorf. B189 zwischen Seehausen und Erxleben bei Osterburg. In Halle blitzen sie in Büschdorf in der Delitzscher Straße stadteinwärts und in Merseburg in der Geuser Straße. Und Radio Brocken, Hörer Manni, hat auch noch einen entdeckt.
19: In Hellensleben, Bözinger Straße stadteinwärts.
0: Danke fürs Bescheid geben. 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
1: Lucy Mielitzer und Janis Buntenkötter sind hier, die Urlaubsvertretung für Amre und Thilo.
0: Wir wünschen einen schönen Start in den Montag. Jetzt mit One Republic bei Radio Brocken.

0: Oh ja, diese Songs lieben Sie ganz besonders. Die besten 80er bei Radio Brocken. Haben wir ja jede Menge davon.
1: Ja.
0: Hier kommt der nächste.
1: Aha, Take on Me.
0: Aha.
1: Für den Aha-Effekt bei Radio Brocken.

0: 4 Spiele und nur ein Sieg. Normalerweise wären bei so einer Bilanz die Fans sehr, sehr sauer. Mhm. Aber wenn der Kloppo glücklich ist, sind alle glücklich.
1: Es hat so einen Spaß gemacht, mit diesen Jungs jetzt da zu arbeiten. Es war Wahnsinn.
2: Ja, hat er gestern in der Sportschau gesagt. Und ich finde, man hat es auch gesehen. Das war schon gestern ordentlich. Zwar nur 0-0 ausgegangen. Ne? Hier ist die Radio Brocken-Morgenshow am Tag nach dem Länderspiel gegen die Griechen in der Fußball Nations League. Spiel Nummer 4. Was können wir ändern, damit es zumindest auch ergebnismäßig stimmt?
1: Wir sollen die Bälle ab und zu mal reinschießen, das würde helfen.
0: Sehr guter Plan. Ja. Das würde ich sehr gut planen. Jetzt bitte umsetzen.
2: Ach, ich mag den einfach.
0: Ja,
2: der wie er die Spieler so am Rand motiviert, wie er sie auch in den Arm nimmt. Das ist so eine richtige Vaterfigur für die.
0: Kloppo mag jeder.
2: Macht Lust auf mehr.
0: Guten Morgen.

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14: So geht die Sonne, die Woche doch richtig los mit Sonne, 20 Grad heute. Morgen kriegen wir dann Wolken im Burgenland, da ist es am schönsten. Und am Mittwoch dann wieder Sonne für alle. Temperaturen, die bleiben so die nächsten Tage um die 20 Grad.
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16: Es ist 10 Uhr. Ich bin Dorothee Oster. Guten Tag. Die Polizei in Sachsen-Anhalt kontrolliert ab heute gezielt abgelenkte Autofahrer. Diese Woche nimmt das Land an der europaweiten Aktionswoche Focus on the Road teil. Im Mittelpunkt steht die Handynutzung am Steuer. Dazu kommen auch noch Kontrollen von Kopfhörern, Ladungssicherung und der Anschnallpflicht. In Merseburg sind 6 junge Männer bei einer Auseinandersetzung verletzt worden. Nach einem Freizeitfußballspiel soll es gestern Abend am Bahnhof zum Streit gekommen sein. Eine rund 15-köpfige Gruppe hat die 16- bis 20-Jährigen mit Gegenständen angegriffen. Die Angreifer waren bei Ankunft der Polizei schon weg. Die Ermittlungen laufen. Bauschaum im Auspuff von hunderten Autos. Wegen einer solchen Angriffsreihe in 4 Bundesländern stehen ab heute 3 junge Männer und eine Frau in Ulm vor Gericht. Hinter der Sachbeschädigung steckt aus Sicht der Ermittler der Versuch der Einflussnahme Russlands auf die letzte Bundestagswahl. Ermittler hatten Klimaaktivisten im Visier, aber inzwischen geht die Anklage davon aus, dass die 4 als Wegwerfagenten von Russland aus angestiftet wurden, um das Wahlverhalten zu beeinflussen. Betroffen waren Autos in Baden-Württemberg, Bayern, Berlin und Brandenburg. Mit der Karte schnell was im Geschäft bezahlen und dann geht's nicht. Mehr als jeder Zweite in Deutschland konnte in diesem Jahr mindestens einmal nicht bargeldlos bezahlen, obwohl er das wollte. Das zeigt eine YouGov-Umfrage. Der Anteil ist von 45% vor 5 Jahren auf jetzt 56% gestiegen. Bundesfinanzminister Klingbeil will deshalb Geschäfte verpflichten, künftig auch Karte oder das Handy als Zahlung zu akzeptieren. Jetzt ist es 9:50 und Sie sind auf dem aktuellsten Stand.
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14: Stau haben wir auf der A2 in Richtung Hannover zwischen Bornstedt und Allerenge. Es leben Baustelle dort, 10 Kilometer. Eine halbe Stunde dauert es für sie länger. Und es ist auch noch ein Unfall passiert auf der A2 in Richtung Hannover zwischen Alsleben und dem Rastplatz Lorkberg. 2 Fahrstreifen sind gesperrt. Unfall auf der A369 in Richtung Bad Harzburg. Die Ausfahrt Bad Harzburger Dreieck ist gesperrt. Und die Blitzer B100 zwischen Hohenturm und Brena bei Karlsfeld, beide Richtungen. B180 zwischen Rothenschirmbach und Unterrissdorf. B189 zwischen Seehausen und Erxleben bei Osterburg. In Haldensleben, Bülstringer Straße, Blitzer stadteinwärts. In Halle-Büschdorf, Dielitscher Straße stadteinwärts. Und in Merseburg-Geusaer Straße. Melden Sie Staus und Blitzer kostenlos unter 08052 58 52.
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14: Ja, und mit den 10.000 Euro Happy Hits. 3 am Stück bringen Ihnen 10.000 Euro. 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Da können Sie auch mal reinhören. Laufen können die ja jederzeit. Also bleiben Sie ganz einfach weiter dran. Schöne Grüße auch an dieser Stelle mal an alle Geburtstagskinder. Einer davon ist Ehemann von Taylor Swift. Schöne Grüße auch an dieser Stelle mal an alle Geburtstagskinder. Einer davon ist Ehemann von Taylor Swift, Travis Kelce. Der kriegt also heute ein ganz besonderes

0: Viel los war ja bei uns am Wochenende. Da hätten wir gut noch einen weiteren freien Tag gebrauchen können. Ne? Liegen dieses Jahr ja nicht so ideal, unsere Feiertage. Wie ja am Samstag auch der Tag der Deutschen Einheit. Und da gibt's Länder, da werden die dann am nächsten Arbeitstag einfach nachgeholt. Der ist dann also frei. Wäre das nicht auch was für uns in Sachsen-Anhalt?
1: Ja, sollte man, weil es für manche Leute auch einfach unfair ist, weil die ja eher am Samstag frei haben.
2: Ich glaube, das kann das unterstützen, dass es Zeiten gibt, in denen man andere Sachen tun kann.
3: Nein, auf keinen Fall. Ich muss eh arbeiten und nehme lieber die Prozente mit.
4: Für Arbeiter am Samstag auf jeden Fall.
5: Grundsätzlich würde ich mich da natürlich drüber freuen, über den extra Feiertag. Weiß aber nicht, ob ich der Meinung bin, dass man da jetzt was ändern müsste.
0: 8 von 10 Sachsen-Anhaltern, die hätten gern, wenn wir Feiertage, die aufs Wochenende fallen, dann einfach nachholen. Wie sehen Sie es denn? Gern her mit Ihrer Meinung als WhatsApp-Sprachnachricht an die 0345 20 44 300. Da freue ich mich schon drauf. Und hier die beste Musik für Sachsen-Anhalt. Klock, Klock und Adoyers Beste von heute nach den besten 80ern. Hier ist Manic Monday, die Bengals.

0: Schönen Montag, Radio Brocken hier. Gleich bei uns die besten 80er. Sandra habe ich für Sie und Everlasting Love.
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0: Viel blauen Himmel kriegen wir heute, nur wenige Wolken, viel Sonnenschein, bis 20 Grad.
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0: Da sieht's gut aus. Freie Straßen sind hier bei uns, keine Meldungen über Staus oder Unfälle. Die Blitzer. B100 zwischen Hohenturm und Brena bei Karlsfeld, beide Richtungen. B180 zwischen Rothenschirmbach und Unterrissdorf. B189 zwischen Seehausen und Erxleben bei Osterburg. In Haldensleben-Bülstringer Straße stadteinwärts. Halle-Büschdorf-Delitzscher Straße stadteinwärts. Und in Merseburg wird in der Geusaer Straße geblitzt. 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

0: Radio Bocken hier, schönen Montag wünschen wir. Und damit Sie gute Laune auch am ersten Tag der Woche haben, natürlich Ihre Lieblingssongs bei uns am Start. Baltimora, gleich die besten 80er. Aus den 90ern, Right Said Fred und Don't Talk, Just Kiss. Und Bruno Mars mit dem Besten von heute. Das ist die beste Musik für Sachsen-Anhalt hier bei Radio Bocken.
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2: Viel Sonnenschein heute, wenige Wolken, trocken bleibt's bis 20 Grad. Morgen kommen dann die Wolken zu uns rübergezogen. Am schönsten ist es noch im Burgenlandkreis und am Mittwoch gibt's dann wieder Sonne für alle bei Temperaturen um die 20 Grad.
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5: Es ist kurz nach 11. Ich bin Elisa Engel. Guten Tag. Ab heute hat die Polizei in Sachsen-Anhalt einen verstärkten Blick auf Handysünder im Straßenverkehr. Grund ist die europaweite Roadpol-Aktionswoche Focus on the Road. Kontrolliert wird vor allem die Handynutzung am Steuer, aber auch Kopfhörer, Ladungssicherung und Anschnallpflicht stehen im Fokus. Innenministerin Zieschang warnt, schon ein kurzer Blick aufs Handy kann schwerste Unfälle verursachen. Das gilt übrigens auch für abgelenkte Fußgänger mit Kopfhörern und Handy. Das vorläufige Insolvenzverfahren für die Warenhauskette Galeria ist jetzt offiziell vom Amtsgericht eröffnet. Galeria hatte es am Freitag beantragt, das vierte in 6 Jahren. Etwa 12.000 Beschäftigte in 83 Filialen bangen um ihre Jobs. Es ist auch noch unklar, ob die jetzt Insolvenzgeld bekommen. Der Betrieb läuft aber erstmal weiter. Mehr als ein Drittel der Filialen steht ohnehin seit dem Sommer auf einer Prüfliste, darunter die letzte verbliebene in Sachsen-Anhalt in Magdeburg. Im Klinikum Salzwedel ist in Umkleideräume eingebrochen worden. Unbekannte haben in der Nacht zum Sonntag Spinde durchsucht und 2 Fahrzeugschlüssel gestohlen. Die zugehörigen Autos sind auch durchsucht worden. Die Polizei ermittelt und sucht nach Zeugen. In 100 Tagen beginnt die Handball-Heim-WM und der Ticketboom ist riesig. DHB-Boss Marc Schober hat eine Auslastung von 80% gemeldet. Mehr als 850.000 Tickets sind schon verkauft. Ziel sind 95%. Für die deutschen Spiele in München gegen Tunesien, Uruguay und Serbien gibt es schon keine Karten mehr. Auch Magdeburg ist aber auf jeden Fall mit dabei als Spielort bei der Handball-WM. Jetzt haben wir es 11:02 und Sie sind auf dem aktuellsten Stand.
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2: Unfall auf der B246 in Hornhausen am Ortseingang aus Richtung Oschersleben und kaputte Bahnschranke haben wir im Kreis Stendal zwischen Büster und Meßdorf. Blitzer B100 zwischen Hohenturm und Brena bei Karlsfeld beide Richtungen. B180 zwischen Rothenschirmbach und Unterrissdorf. B189 zwischen Seehausen und Erxleben bei Osterburg. In Haldensleben, Blitzer in der Bülstringer Straße stadteinwärts, Hallebischdorf, Delischer Straße stadteinwärts und in Merseburg steht einer in der Geusaer Straße. 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
2: Landtagssitzung morgen in Magdeburg. Heute schon treffen sich die Fraktionen. Was die da gerade beraten, das hören Sie noch in dieser Stunde von Elisa Engel aus unserer Nachrichtenredaktion. Und jetzt hören Sie mehr von der besten Musik für Sachsen-Anhalt. Da habe ich gleich Blue Lagoon und Break My Stride für Sie. Und das hier ist einer der besten 80er. Kommt von Billy Idol. Hier ist Flash for Fantasy. Schönen Montagvormittag.
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0: Platz 3 in der Gruppe. Auch beim zweiten Spiel gegen die Griechen in der Nations League gab es ja gestern keinen Sieg für unsere Nationalmannschaft. Aber Trainer Klopp, der ist ja trotzdem zufrieden.
1: Die Jungs haben ein unglaubliches Fußballspiel gemacht, das in allen Bereichen top war, richtig top. Außer, dass wir unsere Chancen keine Tore gemacht haben.
0: Ja, das muss man noch hinkriegen, ne, mit den Toren. Ne? Dafür läuft es aber beim SC Magdeburg in der Handball-Bundesliga fantastisch. Auch bei den Toren 35:28. Nach dem gewonnenen Spiel gegen Erlangen stehen die Elbestädter auf Tabellenplatz 1. Glückwunsch von uns und ich hoffe, Ihre Woche läuft wie so ein Spiel der Handballer des SCM. 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

0: Radio Brocken am Montag. Gleich die besten 80er. Rod Stewart spiele ich Ihnen, Young Turks und Loy und David Puentes. Golden Summers, beste von heute, habe ich auch für Sie.
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4: Blauen Himmel kriegen wir heute an unserem Montag. Viel Sonne dazu, Temperaturen bis 20 Grad.
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4: Unfall auf der B246 in Hornhausen am Ortseingang aus Richtung Oschersleben. Und eine Bahnschranke funktioniert nicht mehr im Kreis Stendal zwischen Büster und Meßdorf. Die Blitzer B180 zwischen Rothenschirmbach und Unterrissdorf. Zwischen Bernburg und Neugattersleben, in Döhlau Stadtforststraße, Gutenberg-Oppinerstraße, in Haldensleben Blitzer in der Bülstringer Straße stadteinwärts und Wernigerode Friedrichstraße Richtung Zentrum. Danke an Cedric, der das uns gerade durchgegeben hat. 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
4: Schönen Montag.

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0: Schönen Montag, erster Arbeitstag der Woche für uns und auch unsere Landespolitiker. Ja, man soll es gar nicht für möglich halten. Die gehen heute zur Arbeit. Die Fraktionen des neuen Landtags, die sitzen nämlich jetzt zusammen, beraten, was sie so machen wollen, seit 10 Uhr schon. Morgen kommt der neue Landtag zusammen zum allerersten Mal. Elisa Engel aus der Radio Borken Nachrichtenredaktion. Da ist richtig Zündstoff drin, ne?
1: Man muss ja erstmal sagen, wir bekommen mit dieser ersten Sitzung noch keine neue Landesregierung. Das kommt erst später irgendwann, aber die Arbeit für die Abgeordneten beginnt und erstmal wird das neue Präsidium um den Landtagspräsidenten gewählt. Der ist der ranghöchste Politiker im Land und repräsentiert das komplette Parlament. Und die AfD als stärkste Fraktion darf jemanden vorschlagen und wählt dafür Tobias Rausch. Der wäre der erste AfD-Landtagspräsident überhaupt. Aber allein kriegt die AfD die Stimmen nicht zusammen. Nun hat inzwischen das BSW mit seinen 5 Abgeordneten gesagt, dass es auch für Rausch stimmen will. Und dann würde es in jedem Fall für die nötige Mehrheit reichen.
0: Die Sitzung, die beginnt ja um 11, dauert dann mehrere Stunden. Und davor soll es vorm Landtag schon Protest geben gegen diese Wahl von AfD-Mann Rausch.
1: Ja, sind mehrere Initiativen vor Ort. Die wollen im Chor die ersten 20 Artikel des Grundgesetzes vorlesen. Eine größere Aktion haben Aktivisten für den Dezember angekündigt, für den Tag, an dem sich Ulrich Siegmund dann zum Ministerpräsidenten wählen lassen will. Aber so weit sind wir jetzt noch nicht. Morgen also erstmal die Präsidiumswahl, Geschäftsordnung und sozusagen der Aufschlag für den neuen Landtag von Sachsen-Anhalt.
0: Klingt ein bisschen trocken, ist aber trotzdem sehr, sehr spannend und deswegen sind auch unsere Radio Borken Sachsen-Anhalt vor Ort live, berichten dann von der ersten Sitzung des neuen Parlaments hier bei uns in Sachsen-Anhalt.
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0: Radio Brocken hier, schönen Montag. Mit der besten Musik für Sachsen-Anhalt durch den Arbeitstag geht's gleich mit den besten 80ern und Kim Wilde. Mit den Bee Gees, Alone und das Beste von heute kommt von Shakira. Das ist die beste Musik für Sachsen-Anhalt hier bei Radio Brocken.
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0: Blauer Himmel, viel Sonnenschein, das Ganze bei 20 Grad. Das ist unser Montagswetter heute. Morgen, da kommen dann dichtere Wolken zu uns rübergezogen. Am schönsten wird es noch im Burgenlandkreis. Und am Mittwoch wieder Sonne für alle bei Temperaturen um die 20 Grad.
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13: Es ist 12 Uhr. Ich bin Elisa Engel. Guten Tag. Der Nobelpreis für Medizin geht in diesem Jahr an die beiden Deutschen, Peter Hegemann und Georg Nagel, und den US-Forscher Karl Deisseroth. Hegemann forscht in Berlin, Nagel in Würzburg. Alle drei beschäftigen sich mit der sogenannten Optogenetik. Das ist eine Methode, mit der sich Zellen mit Hilfe von Licht gezielt an- und abschalten lassen. Bei Tierversuchen konnten so zum Beispiel Nervenzellen mit Licht aktiviert werden. Zeugen haben an der Elbe bei Dessau-Roßlau einen Toten entdeckt. Er lag in einem Waldstück nördlich des Klärwerks und war fast komplett skelettiert. Die Identität und das Geschlecht sind noch völlig unklar. Jetzt laufen Untersuchungen dazu. Die Polizei in Sachsen-Anhalt kontrolliert ab heute gezielt abgelenkte Autofahrer. Diese Woche nimmt das Land an der europaweiten Aktionswoche Focus on the Road teil. Im Mittelpunkt steht die Handynutzung am Steuer. Dazu kommen Kontrollen von Kopfhörern, Ladungssicherung und Anschnallpflicht. Innenministerin Zieschang warnt, schon ein kurzer Blick aufs Smartphone könne schwerste Unfälle verursachen. Das gelte für Autofahrer genauso wie für Fußgänger. Mit der Karte schnell was im Geschäft bezahlen und dann geht's nicht. Mehr als jeder Zweite in Deutschland konnte in diesem Jahr mindestens einmal nicht bargeldlos bezahlen, obwohl er es wollte. Das zeigt eine YouGov-Umfrage. Der Anteil ist von 45% vor 5 Jahren auf jetzt 56% gestiegen. Bundesfinanzminister Klingbeil will deshalb Geschäfte verpflichten, künftig auch Karte oder Handy als Zahlung zu akzeptieren. Ein Gesetzentwurf soll noch dieses Jahr ins Kabinett. Jetzt haben wir es gleich 12:02 und Sie sind auf dem aktuellsten Stand.
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0: Unfall auf der B246 in Hornhausen am Ortseingang aus Richtung Oschersleben. Eine kaputte Bahnschranke haben wir im Kreis Stendal zwischen Büster und Messdorf. Magdeburg und Kreis Börde, Straße zwischen Walzengrund in Magdeburg und B1 Vollsperrung. Unfallaufnahme auf allen Spuren, mehrere Rettungsfahrzeuge im Einsatz, Polizei ist vor Ort, Umleitung wird empfohlen. So steht es hier bei mir. A38 in Richtung Dresden zwischen Leipzig-Neue-Hart und Leipzig-Süd Baustelle. Geänderte Verkehrsführung im Baustellenbereich, Ausfahrt gesperrt. Eine örtliche Umleitung ist eingerichtet von heute 19 Uhr bis 6.11.2026, 23:59 Uhr. Und die Blitzer zwischen Bernburg und Neugattersleben, Dölau-Sanforststraße, Gutenberg-Oppinerstraße. In Haldensleben-Bülstringerstraße stadteinwärts, Magdeburg-Mittag. Straße und Wernigerode Friedrichstraße in Richtung Zentrum. 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
0: Schöne Mittagspause. Sie lassen sich schmecken, genießen dazu Ihre Lieblingssongs. Von uns die beste Musik für Sachsen-Anhalt mit den besten 80ern. Und Murray Head. One Night in Bangkok gibt's gleich nach den Goo Goo Dolls. 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

0: Radio Brocken hier, schönen Montag. Die beste Musik für Sachsen-Anhalt im Büro, unterwegs zum nächsten Kunden oder in der Werkstatt. Gleich mit Paul Simon, You Can Call Me Al.
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0: Schönes freundliches Wetter heute an unserem Montag. Viel Sonnenschein. Temperaturen bis 20 Grad.
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0: Mit einem Unfall auf der B246 in Hornhausen am Ortseingang aus Richtung Oschersleben. Eine Bahnschranke, die funktioniert nicht mehr im Kreis Stendal zwischen Büster und Meßdorf. Und in Magdeburg haben wir eine Vollsperrung auf der Helmstedter Chaussee nach einem Unfall. Die Blitzer zwischen Bernburg und Neugattersleben in der Magdeburger Chaussee hat uns Anja durchgegeben. Vielen Dank. Döhlau, Stadtforststraße, in Gutenberg, Oppinerstraße, Haldensleben, Bülstringer Straße, stadteinwärts. In Magdeburg wird in der Mittagsstraße geblitzt und Wernigerode, Friedrichstraße in Richtung Zentrum. 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

0: Also dieses Jahr ist nicht besonders brückentagsfreundlich, ne? Haben wir gemerkt. Viele Tage fallen aufs Wochenende, viele Feiertage, gerade ja erst passiert der Tag der Deutschen Einheit. Viele Länder holen die Feiertage danach. Großbritannien, Spanien, Luxemburg zum Beispiel. Wäre das nicht auch eine super Idee für uns in Sachsen-Anhalt? Kathleen aus Dessau, was meinst du?
1: Also ich bin nicht der Meinung, dass man da einen Ausgleich für kriegen sollte, weil es gibt doch Berufe, die sowieso arbeiten. Und das sind nicht gerade wenig. Egal, ob Feiertag oder nicht.
0: Das stimmt, aber die würden ja trotzdem einen zusätzlichen freien Tag bekommen. Das gilt ja dann für alle, ne? Andi aus Gardelegen, du siehst das so?
2: Also Feiertage nachholen würde ich auf jeden Fall empfehlen. Denn das Familienleben im Allgemeinen kommt durch die Arbeit viel zu kurz. Und da ist ein Tag zusätzlich auf jeden Fall immer willkommen.
0: Finde ich auch, ne? 85 Länder auf der Welt machen das schon genauso. Und 8 von 10 Sachsen-Anhaltern, die halten das auch für eine super Idee. Vielleicht Sie ja auch.
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0: Radio Brocken am Montag gleich weiter mit der besten Musik für Sachsen-Anhalt und den besten 80ern von Midnight Oil. Aus den 90ern Tasman Archer, Sleeping Satellite und das Beste von heute kommt von Kamrat. Das ist die beste Musik für Sachsen-Anhalt an unserem Montag hier bei Radio Brocken.
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0: Schönes Wetter heute an unserem Montag mit viel Sonnenschein und blauem Himmel, Temperaturen bis 20 Grad. Morgen dann dickere Wolken, im Burgenlandkreis ist es aber freundlich und schön. Und am Mittwoch gibt es dann wieder für uns alle Sonne. Die Temperaturen, die bleiben jetzt die nächsten Tage so um die 20 Grad.
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19: Es ist 13 Uhr. Ich bin Elisa Engel. Guten Tag. Der Medizinnobelpreis geht in diesem Jahr nach Deutschland und in die USA. Die Forscher Peter Hegemann aus Berlin, Georg Nagel aus Würzburg und Karl Dysereth aus den USA teilen sich das Preisgeld von umgerechnet mehr als 1 Million Euro. Sie forschen im Bereich der Optogenetik. Dabei lassen sich Zellen mit Hilfe von Licht gezielt an- und ausschalten. Diese Erkenntnisse sollen unter anderem dabei helfen, besser zu verstehen, wie die Schaltkreise im Gehirn funktionieren. Der neue Landtag kommt morgen zum ersten Mal zusammen und wählt den Landtagspräsidenten. Und das BSW will die Mehrheit für den ersten AfD-Mann in diesem Amt beschaffen. Das hat Fraktionschef Thomas Schulze bekräftigt. Gemeinsam mit dem BSW käme die AfD auf die nötige Mehrheit für ihren Kandidaten Tobias Rausch. Der CDU-Landesvorstand hat seinen Abgeordneten empfohlen, sich zu enthalten, sagte Fraktionschef Sven Schulze. Grüne, SPD und Linke lehnen einen AfD-Parlamentspräsidenten klar ab. Das vorläufige Insolvenzverfahren für die Warenhauskette Galeria ist jetzt offiziell vom Amtsgericht eröffnet. Galeria hatte es am Freitag beantragt, das vierte in 6 Jahren. Etwa 12.000 Beschäftigte in 83 Filialen bangen um ihre Jobs und es ist auch noch unklar, ob sie Insolvenzgeld bekommen. Der Betrieb läuft erstmal weiter. Mehr als ein Drittel der Filialen steht aber schon seit dem Sommer ohnehin auf einer Prüfliste, darunter die letzte verbliebene in Sachsen-Anhalt in Magdeburg. Die Deutsche Bahn macht ihr Familienticket zum Dauerangebot. Das hat Bahnchefin Paller angekündigt. Ab dem 1. November können Familien dauerhaft für 99 Euro hin- und zurückfahren, inklusive ICE-Reservierung für bis zu 5 Personen. Verkaufsstart ist am 26. Oktober. In den Sommerferien hatte das Angebot schon für 100.000 Familien mehr an Bord gesorgt, sagt die Bahn. Jetzt haben wir es gleich 2:02 und Sie sind auf dem aktuellsten Stand.
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0: Defekte Bahnschranke im Kreis Stendal zwischen Büste und Meßdorf und Vollsperrung in Magdeburg auf der Helmstedter Chaussee nach einem Unfall. Die Blitzer, Burgfriedensstraße zwischen Bernburg und Neugattersleben in der Magdeburger Chaussee hat uns Anja durchgegeben. Vielen Dank dafür. Dölau, Stadtforststraße, Gutenberg-Oppinerstraße. 2 Blitzer haben wir in Magdeburg, einmal auf der Mittagsstraße und dem Fermesleber Weg und Wernigerode, Friedrichstraße in Richtung Zentrum. Melden Sie Staus und Blitzer kostenlos unter 08000 52 58 52.
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0: Und mit der besten Musik für Sachsen-Anhalt. Ihre Lieblingssongs bei uns gleich von Alle Farben. Das Beste von heute. Baby Goodbye spiele ich Ihnen nach Elton John. Jetzt nach der Mittagspause ein bisschen entspannen. Genau damit hier ist Sacrifice.

Es ist die größte der Welt, die Trogbrücke bei Magdeburg. Und die bringt ja auch jede Menge Touristen in den kleinen Elbeort Hohenwarte. Was da fehlt? Ja, gastronomische Angebote. Und da gibt es jetzt eine Idee, so ein Gastroschiff in die Elbe zu setzen. Mit einem Angebot an eben die Besucher der Kanalbrücke, aber auch die ganzen vielen Radler auf dem Elberadweg. Noch sind da ein paar Dinge zu klären, aber die Idee hat schon gute Chancen, Wirklichkeit zu werden. Drücken wir mal die Daumen, denn das ist ja dann doch noch ein Grund mehr, mal einen Ausflug nach Hohenwarte zu machen. Ne? Radio Bocken hier, schönen Montag wünschen wir mit der besten Musik für Sachsen-Anhalt. Und die kommt jetzt aus den 90ern. Hier ist Tessmann Archer.

0: Radio Brocken am Montag, gleich mit Coldplay, A Sky Full of Stars. Schönen Montag wünschen wir.
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10: Freiburg an der Unstrut war die erste Stadt Deutschlands, für die ein dreidimensionaler Stadt- und Landschaftsplan erstellt wurde. Damit wurde in Freiburg Fotografiegeschichte geschrieben.
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0: Richtig schönes Montagswetter heute mit blauem Himmel und viel Sonnenschein bei Temperaturen bis 20 Grad.
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3: Innerhalb von 2 Monaten sind in Magdeburg 2 komplett sanierte Kitas wieder eröffnet worden. Die Trinitatis-Kita in Krakau ist modernisiert und hat dank eines neuen Anbaus jetzt Platz für 20 Kinder mehr. Und auch die Kita Paulus in der Altstadt ist rundum erneuert und wieder geöffnet. Beides sind kirchliche Einrichtungen. Die Kirche hat für die Arbeiten insgesamt 4 Millionen Euro in die Hand genommen.
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0: Mit einer Meldung von der B107 zwischen Neuermark, Lübars und Schalibbe sind drei Ziegen unterwegs. Da schön vorsichtig sein. In Magdeburg-Wandsleber Chaussee zwischen Kreisverkehr Osterweddinger Chaussee und A14 liegt eine Ölspur und Vollsperrung in Magdeburg auf der Helmstedter Chaussee nach einem Unfall. Die Blitzer. Burgfriedensstraße zwischen Bernburg und Neugattersleben in der Magdeburger Chaussee. Dölau Stadtforststraße, Gutenberg Oppiner Straße. Zweimal wird in Magdeburg geblitzt, einmal in der Mittagsstraße und auf dem Fermersleber Weg und Wernigerode Friedrichstraße in Richtung Zentrum. 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
0: Schönen Montag.

Diese Woche noch, nächste Woche noch, dann haben unsere Kinder schon wieder Herbstferien. Ja, die haben es gut, ne? Und da können sie zu Theaterdesignern werden. Im Schloss Hohenerxleben im Salzlandkreis, da steht nämlich eins schon mal fest, es geht um ein Jugendtheaterstück, das parallel geprobt wird. Was genau gebaut wird, das erfahren sie dann erst dort, ist in einem geheimen Umschlag, so wie bei der Oscarverleihung drin. Und dann wird in einer Werkstatt ordentlich gebaut und gebastelt für Requisiten und Kulissen. Vielleicht haben ja Ihre Kinder oder Enkel Lust drauf, mal so ein bisschen Theaterluft zu schnuppern und wollen da mitmachen. Die Teilnahme dabei ist kostenlos. Anmelden ist auch ganz einfach. Geht im Internet auf der Seite des Schlosses Hohenerxleben. Radio Brocken, schönen Montag, die beste Musik für Sachsen-Anhalt. Hab ich gleich von Wille Wallo und Natalia Avellan für Sie, Summer Wine. Und das ist einer der besten 80er, Wouldn't It Be Good von Nick Kershaw.

0: Schönen Montagnachmittag Richtung Feierabend begleitet Sie gleich mein lieber Kollege Volker Beer mit viel guter Laune und den besten 80ern von der Hart. Die 90er mit London Beat, You Bring On The Sun und das Beste von heute kommt von Shaboozy. Das ist die beste Musik für Sachsen-Anhalt hier bei Radio Brocken.
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3: Es sieht doch sehr nett aus draußen. Sonne, klarer Himmel, ganz wenige Wolken. In Prettin bei Jessen haben wir 20. In Mansleben in der Börde 21 Grad. Gucken wir weiter. Viel Sonne heute, 20 Grad. Mensch, was soll ich Ihnen noch erzählen? Der Wettertrend für Sachsen-Anhalt. Morgen viele Wolken im Burgenlandkreis. Die haben die meiste Sonne. Und am Mittwoch gibt es wieder Sonne für alle. Temperaturen um 20 Grad.
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6: Es ist 14 Uhr. Ich bin Elisa Engel. Guten Tag. Der Nobelpreis für Medizin geht in diesem Jahr an die beiden Deutschen Peter Hegemann und Georg Nagel und den US-Forscher Karl Dieselworth. Hegemann forscht in Berlin, Nagel in Würzburg. Alle drei beschäftigen sich mit der sogenannten Optogenetik. Das ist eine Methode, mit der sich Zellen mit Hilfe von Licht gezielt an- oder abschalten lassen. Bei Tierversuchen konnten so zum Beispiel Nervenzellen mit Licht aktiviert werden. Perspektivisch könnte die Forschung zum Beispiel helfen, in bestimmten Fällen erblindenden Menschen Sehkraft zurückzugeben. Zeugen haben an der Elbe bei Dessau-Roßlau einen Toten entdeckt. Er lag in einem Waldstück nördlich des Klärwerks und war fast komplett skelettiert. Die Identität und auch das Geschlecht sind momentan noch unklar. Jetzt laufen Untersuchungen dazu. Wer beim ADAC Mitglied ist, der muss erstmal doch noch nicht mehr zahlen. Die geplante Beitragserhöhung zum 1. Januar ist verschoben. Grund: dem ADAC fehlt noch eine wichtige Auskunft vom Bundeszentralamt für Steuern. Das dauert länger als gedacht. Und weil der Club seine Mitglieder mindestens 3 Monate vorher informieren will, wird es jetzt wohl erst im ersten Halbjahr was. Eigentlich sollten die Beiträge für Einzelmitglieder um 10 bis 35 Euro im Jahr steigen. Zum ersten Mal seit 2020. Und das ist die gute Nachricht aus Sachsen-Anhalt. In Leuna entstehen bald Verpackungen, Textilien und Kosmetik aus Holz statt Erdöl. Dafür hat der Chemiepark jetzt eine neue Abwasseranlage in Betrieb genommen, die ganz nebenbei auch noch Biogas produziert. Sie gehört zur neuen Bioraffinerie des finnischen Konzerns UPM, der 1,3 Milliarden Euro am Standort investiert. Jetzt haben wir es 2:02 und Sie sind auf dem aktuellsten Stand.
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3: Ah, Sorgenkind, so ein bisschen die A2 Richtung Hannover. Zwischen Kreuz Magdeburg und Alsleben haben wir 16 Kilometer Stau. Es dauert in etwa eine Stunde länger. Dann haben wir die B107. Da gibt es Gefahr durch Ziegen. 3 Ziegen auf der Fahrbahn zwischen Neumark, Lübbers und Schalibbe. Polizei ist schon unterwegs. Und in Magdeburg auf der Wandsleber Chaussee gibt es eine Ölspur zwischen dem Kreisverkehr Osterweddinger Chaussee und der A14. Noch eine Vollsperrung in Magdeburg auf der Helmstedter Chaussee nach einem Unfall. Blitzer. Burgfriedensstraße zwischen Bernburg und Neugattersleben in der Magdeburger Chaussee. In Dölau in der Stadtforststraße, in Guttenberg in der Oppiner Straße. 2-mal Magdeburg, Mittagsstraße und Fermersleber Weg. Und noch einer in Wernigerode, Friedrichstraße Richtung Zentrum. Melden auch Sie uns Staus und Blitzer kostenlos unter 08000 52 58 52. Danke dafür und allen unterwegs eine gute Fahrt.
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3: Hallo, einen schönen Nachmittag gewünscht. Die erste Montagsrunde ist geschafft. Wäre mal Zeit vielleicht für einen Kaffee. Ah, eigentlich hätte der auch schon längst den Feierabend verdient. Aber wir alle müssen wir noch ein bisschen ran. Wir machen es Ihnen schöner mit Lieblingsmusik von Aha, Miley und von Kygo. Yeah.

0: Hier ist Radio Brocken. Einen schönen Montagnachmittag wünschen wir Ihnen. Am Samstag hatten wir ja Tag der Deutschen Einheit. Aber den hat der Kalender eiskalt ins Wochenende gekickt. Aber haben wir da jetzt einfach Pech gehabt? Oder müsste heute eigentlich irgendwo so ein kleiner Gutschein liegen? Ein Feiertag zum Nachreichen, bitte. Was meinen Sie? Soll ein Feiertag nachgeholt werden, wenn er aufs Wochenende fällt? Oder ist das für Sie völlig okay?
1: Ja, sollte man, weil es für manche Leute auch einfach unfair ist, weil die ja eher am Samstag frei haben.
2: Ich glaube, das kann das unterstützen, dass es Zeiten gibt, in denen man andere Sachen tun kann.
3: Nein, auf keinen Fall. Ich muss eh arbeiten und nehme lieber die Prozente mit.
4: Für Arbeiter am Samstag auf jeden Fall.
5: Grundsätzlich würde ich mich da natürlich drüber freuen, über den extra Feiertag. Weiß aber nicht, ob ich der Meinung bin, dass man da jetzt was ändern müsste.
0: Tja, also Feiertag nachholen, wenn er aufs Wochenende fällt oder nicht? Gerne Ihre WhatsApp-Sprachnachricht an die 0345 20 44 300. Das ist Springfield am Start für Ihren Nachmittag mit In Private. Die besten 80er jetzt bei Radio Brocken.

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0: ist die Kneipe schon offen, Shabusi und der Bar-Song hier bei Radio Brocken um 3:05. Da freuen wir uns zusammen gleich noch auf die besten 80er. Und Peter Kent direkt nach 12:30.
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0: Blick zum Radio Brocken Wetterradar. Sonne, klarer Himmel, ganz wenige Wolken. Heute Nachmittag bei 20 Grad.
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17: Wer in Halle ein Straßenbahnticket kaufen will, kann das bald nicht mehr in der Bahn selbst machen. Aus denen werden gerade nach und nach die Fahrkartenautomaten ausgebaut, weil es sich einfach nicht lohnt, sagen die Verkehrsbetriebe HAVAG. Im Schnitt werden da nur noch 1 bis 2 Tickets pro Stunde verkauft. Bis Januar sollen alle Automaten raus sein. Tickets gibt's dann zum Beispiel in der MoveMix-App, an den Haltestellen oder in den HAVAG-Service-Centern. Dorothee Oster, Radio Brocken, Halle.
18: Ehemalige Naumburgerinnen und Naumburger bekommen zur Weihnachtszeit einen Gruß aus der Heimat. Der Oberbürgermeister verschickt traditionell den Weihnachtsbrief an ehemalige Einwohner mit einem Rückblick auf das vergangene Jahr. Jeder Zehnte der etwa 800 Briefe geht ins Ausland, in die USA, nach Neuseeland, Südafrika oder auch China. Wer weggezogen ist und auch Post aus der Heimat möchte, kann sich dafür anmelden. Den Link finden Sie auf radiobrocken.de. Sebastian Berger, Radio Brocken, Naumburg.
19: Das ist die gute Nachricht aus Sachsen-Anhalt. Mieter in Wernigerode haben einen neuen grünen Treffpunkt vor der Haustür. Die Gebäude- und Wohnungsbaugesellschaft hat in der Ernst-Pörner-Straße ihren zweiten Klimagarten eröffnet. Der Garten soll das Wohnviertel bei Hitze abkühlen und den Nachbarn einen Ort zum Verweilen bieten. Franziska Kündiger, Radio Brocken, Wernigerode.
0: Dankeschön, Franzi. Mehr von den Sachsen-Anhalt-Reportern gibt's hier in der nächsten Stunde.
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0: Wir haben eine Vollsperrung in Magdeburg, Helmstedter Chaussee, das Ganze nach einem Unfall. Und die Blitze, Burgfriedensstraße zwischen Bernburg und Neugattersleben in der Magdeburger Chaussee. In Döhlau in der Stadtforststraße, zwei Dinger in Magdeburg, einmal Mittagsstraße und einmal Ferberslebener Weg. Und in Wernigerode in der Friedrichstraße Richtung Zentrum auch noch einer. 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
0: Hallo, schönen Montag.

0: Na, hat sie der Chef wieder voll geknallt mit Arbeit? Ah, alles nicht so schlimm. Freuen wir uns zusammen gleich auf FR David und Words. Hier ist Radio Brocken. Vorher gucken wir mal, was Marc Angerstein so anstellt. 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

perfekt fürs Autoradio. Hier ist Radio Brocken. Sie fahren vielleicht gerade durch Sachsen-Anhalt und links und rechts fliegt dieses bunte Herbstkino vorbei. Rote, gelbe, grüne Blätter. Und Sie haben für ein paar Kilometer tatsächlich mal eine richtig schöne Aussicht auf dem Weg zum nächsten Kunden. Vielleicht im Laster, vielleicht im Firmenwagen, vielleicht haben Sie aber auch schon Feierabend. Herbst draußen, Montag drin, Radio an. Jetzt mit Roxette. Hello.

0: Materia bei Radio Brocken mit den lila Wolken. Im Moment sind gar keine da, aber das klären wir gleich. Die besten 80er, nächste Stunde hier bei uns mit Jermaine Jackson. When the Rain Begins to Fall, dazu spielen wir in Genesis. Und Felix Ehren mit Pride. Das ist die beste Musik für Sachsen-Anhalt. Sie genießen ihren Nachmittag und haben Radio Brocken dazu.
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0: So, gucken wir auf die aktuellen Sachsen-Anhalt. Temperaturen in Gleiner bei Zeitz 21 Grad, angenehme 22 sind in Gernrode, viel Sonne, kaum Wolken und 20 Grad heute Nachmittag. Der Wettertrend für Sachsen-Anhalt, morgen Wolken, im Burgenlandkreis mal ein bisschen Sonne, am Mittwoch wieder Sonne für alle. Temperaturen bleiben etwa um die 20 Grad.
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13: Es ist 15 Uhr. Ich bin Elisa Engel. Guten Tag. Ein paar Tage nach dem Start des Tankrabatts ist der Sprit schon wieder teurer geworden. Gestern hat der Liter E10 im Schnitt 2,14 Euro gekostet. Gut 2 Cent mehr als am Donnerstag, als der Rabatt losging. Beim Diesel ist es 1 Cent mehr. Der ADAC sagt, ein Teil der Entlastung ist damit schon wieder weg. Besonders ärgerlich, für den Preissprung beim E10 gibt es keine klare Erklärung. Ölpreis und der Wechselkurs Euro-Dollar haben sich kaum bewegt. Der neue Landtag kommt morgen zum ersten Mal zusammen und wählt den Landtagspräsidenten. Und das BSW will die Mehrheit für den ersten AfD-Mann in diesem Amt beschaffen. Das hat Fraktionschef Thomas Schulze bekräftigt. Gemeinsam mit dem BSW käme die AfD auf die nötige Mehrheit für ihren Kandidaten Tobias Rausch. Der CDU-Landesvorstand hat seinen Abgeordneten empfohlen, sich zu enthalten, sagte Fraktionschef Sven Schulze. Grüne, SPD und Linke lehnen einen AfD-Parlamentspräsidenten klar ab. Der Medizinnobelpreis geht in diesem Jahr nach Deutschland und in die USA. Die Forscher Peter Hegemann aus Berlin, Georg Nagel aus Würzburg und Carl Dieselroth aus den USA teilen sich das Preisgeld von umgerechnet mehr als 1 Million Euro. Sie forschen im Bereich der Optogenetik. Dabei lassen sich Zellen mithilfe von Licht gezielt an- und ausschalten. Die Erkenntnisse sollen unter anderem dabei helfen, besser zu verstehen, wie die Schaltkreise im Gehirn funktionieren. Und das ist die gute Nachricht. Nachricht aus Sachsen-Anhalt. Die Uniklinik Halle hat ein neues Zentrum für Intensivmedizin eröffnet. Das bündelt 128 Betten auf 8 Stationen unter einem Dach. Ärzte aus 5 Fachrichtungen behandeln die Patienten gemeinsam nach einheitlichen Standards und per Telemedizin kommt die Expertise auch in kleinere Krankenhäuser. Jetzt haben wir es gleich 2:02 und Sie sind auf dem aktuellsten Stand.
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0: Da haben wir die A2 Richtung Berlin. Zwischen Wollin und Brandenburg ist die rechte Spur gesperrt. Dann haben wir die B86 zwischen Siebigerode und der B180. Ortsumfahrung Hettstedt. Gefahr durch eine Ölspur. Feuerwehr ist unterwegs. Und die Blitzer in Burg, in der Friedensstraße aktuell, zwischen Bernburg und Neugattersleben. Magdeburger Chaussee, Döhlau Stadtforststraße und Wernigerode Friedrichstraße in Richtung Zentrum melden Sie uns auch Staus und Blitzer kostenlos unter 08000 52 58 52. Danke dafür und eine gute Fahrt.
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0: Hallo, da stehen Sie im Laden gerade zwischen zwei Kunden und wissen schon trotzdem ziemlich genau, was es heute zum Abendbrot gibt. Genau der perfekte Montagnachmittags-Move. Dazu gibt es von uns für Sie einen Fuffi zum Feierabend. Die Radio Brocken Pendlerprämie. Machen wir alles hier in dieser Stunde. Lieblingsmusik obendrauf mit Starship und Carrie Hilson.

0: Montagnachmittag mit Radio Brocken. Sie sehen die ersten taghaften Laubhaufen im Land. Ja, Herbst ist das Stichwort. Einmal durch den Park oder über den Feldweg oder einfach so eine kleine Schleife ums Dorf. Vielleicht zum Angelteich, wie bei Christoph aus Aschersleben. Der hat seine ganze Familie mit der Angelleidenschaft angesteckt. Auch jetzt im Herbst.
1: Ja, wir sind doch richtig aktiv.
0: Und da habt ihr doch bestimmt auch eine bestimmte Lieblingsstelle, wo es besonders schön ist in Sachsen-Anhalt beim Angeln.
1: Also am liebsten fahre ich nach Bernburg zur Saale. Da habe ich meine Lieblingsstelle, ja, genau.
0: Was fängt man da?
1: Barbe, Aal, Ratte. Wenn ein schöner Aal da ist, der wird geräuchert.
0: Räucherst du selber auch?
1: Ja, ich sage immer, Angeln ist nicht bloß Fischfang, das ist so die ganze Natur drumherum und so.
0: Du gehst mit deinem Sohn angeln. Wie alt ist dein Sohn?
1: Der ist 15. Der ist genauso wie ich im Verein und wurde sozusagen vom Papa angesteckt.
0: Ist besser, als wenn die irgendwo vorm Computer rumlungern.
1: Das stimmt. Das muss schon ein gesundes Gleichgewicht haben, sage ich immer.
0: Also raus an die Luft, nachher zum Feierabend. Die Luft ist frisch, die Bäume sind bunt und der Kopf kriegt ganz nebenbei ein bisschen Platz. Ich finde, so darf der Oktober gerne weitermachen. Jetzt mit den 90ern bei Radio Brocken, Genesis und No Son of Mine. Die beste Musik für Sachsen-Anhalt.

0: Das Radio Rocken am Nachmittag, 4 Minuten vor 3:30 ist es. Sie haben wahrscheinlich heute mehr Kaffee eingeschenkt oder Kinderjacken zugemacht, als Ihnen lieb ist. Aber draußen sieht es immerhin herrlich nach Oktober aus. Radio Rocken hier gleich mit Lieblingsmusik vom wunderbaren Teddy Swims.
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0: Fix der Blick zum Radiobrocken Wetterradar. Sonne, klarer Himmel, ganz wenige Wolken, 20 Grad sind drin für uns.
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21: Die Polizei in Sachsen-Anhalt ermittelt aktuell in 57 Cold Cases, also in Fällen, die seit Jahren ungelöst sind. Die meisten liegen in Halle, dort sind es 23, darunter auch der wohl bekannteste Fall, Inga Gericke. Das Mädchen war 2015 von einem privaten Fest auf dem Wilhelmshof in der Altmark verschwunden. Damals war sie 5. Nach einem Aufruf bei Aktenzeichen XY im Juli sind über 180 neue Hinweise eingegangen. Die werden gerade ausgewertet. Dorothee Oster, Radio Brocken, Halle.
22: In Zeitz ist das Ende der Großbaustelle an der Leipziger Straße in Sicht. Nach über 2 Jahren kommen Autos bis 3,5 Tonnen jetzt durch die neue Bahnunterführung. Geregelt wird das alles durch eine Ampel. Ab heute dürfen auch Busse, Fußgänger und Radfahrer durch. Komplett freigegeben wird die Strecke dann, sobald die Restarbeiten fertig sind. Und das soll noch dieses Jahr klappen. Sebastian Berger, Radio Brocken, Zeitz.
21: Das ist die gute Nachricht aus Sachsen-Anhalt. Die Sekundarschule Bad Schmiedeberg im Kreis Wittenberg arbeitet jetzt noch enger mit dem Naturpark Dübener Heide zusammen. Sie ist ab sofort offiziell als Naturparkschule zertifiziert. Das bedeutet, Themen wie Natur, Kultur und nachhaltige Entwicklung werden eng in den Unterricht eingebunden und die Dübener Heide wird verstärkt als außerschulischer Lernort genutzt. Conny Bohls, Radio Brocken, Bad Schmiedeberg.
0: Vielen Dank, Conny. Mehr von den Sachsen-Anhalt-Reportern in einer Stunde hier.
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0: Auf der A2 Richtung Berlin zwischen Wollin und Brandenburg ist die rechte Spur gesperrt. Und wir haben die B86 zwischen Siebigerode und der B180 Ortsumfahrung Hettstedt. Hier gibt es eine Ölspur. Blitzer, Burg-Friedenstraße, außerdem zwischen Bernburg und Neugattersleben in der Magdeburger Chaussee, in Dölau in der Stadtforststraße und in Wernigerode in der Friedrichstraße Richtung Zentrum, melden auch Sie uns Staus und Blitzer kostenlos unter 08000 52 58 52.
20: 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Linke Spur nach links, alle anderen nach rechts. Halten Sie die Rettungsgasse frei bei Stau und stockendem Verkehr. 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
0: Ja, der Fuffi zum Feierabend, den kriegt heute das folgende Kennzeichen. BÖ für Börde, XA und die 10. Nochmal, BÖ, XA und die 10. Wenn das zu Ihnen gehört, dann jetzt ganz fix her zu uns. 0345 20 44 300. 50 Euro für Sie jetzt.
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0: Ja, das ist der Extra-Fuffi für den Feierabend, denn so ist der Deal. 50 Euro von uns gegen Ihr Kennzeichen. Also wir wollen nicht Ihr Kennzeichen haben, aber wenn Sie fix sind und es bei uns im Radio hören, dann machen Sie sich den Extra-Fuffi klar. Der Volker hier von Radio Brocken, hallo.
2: Ja, hallo, hier ist die Ine.
0: Du rufst an, weil?
2: Mein Kennzeichen wurde gerade genannt.
0: Sag's doch nochmal.
2: BÖXA10.
0: Ja, perfekt. 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

Ka-ching. Hier ist Radio Brocken und dieses goldene Herbstwetter macht ja direkt Lust auf ein Gläschen Federweißer zum Feierabend. Und auch bei uns in Sachsen-Anhalt läuft die Weinlese ja schon dank des warmen Sommers dieses Jahr früher als üblich. Und wer selber mal mit anpacken will am Samstag, gibt's in Bad Kösen sogar die Weinlese für jedermann. Dann heißt es eben Rebschere statt Rasenmäher. Und apropos Wein, da sind wir schon beim richtigen Typen hier. Scherzhaft bezeichnet als der Englishman in Italy, hat ein Weingut in der Toskana und seine Weine heißen so wie seine Songs Message in a Bottle oder auch Englishman in New York. Das ist Sting bei Radio Brocken. Ist die beste Musik für Sachsen-Anhalt.

0: nein.
1: Na, haben Sie die 7-Meilen-Stiefel schon an, mit denen es Richtung Feierabend geht? Wir sind mit dabei. Radio Brocken ist hier. Mit den besten 80ern. Madonna gleich, Like a Prayer. Die Backstreet Boys spielen bei Ihnen. Und Micha Schulte mit Afterlife. Das Beste von heute. Ordentliche Abwechslung für den schönen sonnigen Herbstnachmittag.
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1: In Burg Chemnitz bei Bitterfeld-Wolfen haben wir 21 Grad. In Stendal sind es 22. Immer noch richtig viel schöne Sonne. Der Himmel ist fast klar, kaum Wolken. Ja, Höchstwerte sind erreicht. Der Wettertrend für Sachsen-Anhalt. Morgen kriegen wir so einen kleinen Dämpfer mit vielen Wolken. Am Mittwoch gibt es dann wieder Sonne für alle bei 20 Grad.
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17: Es ist 16 Uhr. Ich bin Elisa Engel. Guten Tag. Der Tankrabatt ist teilweise schon wieder verpufft. Nur wenige Tage nach dem Start sind die Spritpreise laut ADAC wieder deutlich gestiegen. Ein Liter Super E10 hat gestern im Schnitt 2,13 Euro gekostet. Gut 2 Cent mehr als am Donnerstag. Auch Diesel ist teurer geworden. Der ADAC kritisiert, ein Teil der Entlastung ist damit schon wieder aufgezehrt. Und eine klare Erklärung gibt es nicht. Ölpreis und Wechselkurs Euro-Dollar haben sich kaum verändert. Für Autofahrer sei der Preisanstieg deshalb kaum nachvollziehbar. Wer beim ADAC Mitglied ist, muss erstmal doch nicht mehr zahlen. Die geplante Beitragserhöhung zum 1. Januar ist verschoben, denn dem ADAC fehlt noch eine wichtige Auskunft vom Bundeszentralamt für Steuern und die dauert länger als gedacht. Weil der Club seine Mitglieder mindestens 3 Monate vorher informieren will, wird es jetzt wohl erst im ersten Halbjahr was. Eigentlich sollten die Beiträge für Einzelmitglieder um bis zu 35 Euro im Jahr steigen, zum ersten Mal seit 2020. Sicherheitsmitarbeiter haben einen Mann überwältigt und gefesselt, der in einem Regionalexpress eine Zugbegleiterin angreifen wollte. Passiert ist das Samstagabend auf der Fahrt von Halle nach Erfurt. Der Mann war bei der Kontrolle aggressiv geworden und hatte versucht, die Frau anzuspringen. Er wurde in Merseburg der Polizei übergeben. Es laufen jetzt Ermittlungen wegen Körperverletzung und Beleidigung. Die Polizei hat am Tag der Deutschen Einheit 19 Lkw auf der A2 erwischt, die gegen das Feiertagsfahrverbot verstoßen haben. Die betroffenen Fahrer durften nicht weiter. Sie mussten ihre Lkw abstellen und bekommen jeweils 120 Euro Bußgeld. Speditionen, die die Fahrten angeordnet haben, zahlen jeweils fast 600 Euro Strafe. Und das ist die gute Nachricht aus Sachsen-Anhalt. Kinder in Halle-Neustadt bekommen bald eine moderne Grundschule mit großem Foyer und eigener Aula. Etwa 20 Millionen Euro investiert die Stadt in Gebäude, Außengelände und Ausstattung der Grundschule Rosa Luxemburg. Jetzt haben wir es 2:02 und Sie sind auf dem aktuellsten Stand.
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1: Auf der A2 Richtung Berlin zwischen Wollin und Brandenburg ist im Moment die rechte Spur gesperrt. Dann haben wir die A14 Richtung Magdeburg zwischen Halle Ost und Halle Peißen. Unfall gerade passiert auf allen Spuren. Die Richtungsfahrbahn ist blockiert. Polizei und Rettungswagen sind unterwegs. Blitzer Burg Friedenstraße zwischen Bernburg und Neugattersleben in der Magdeburger Chaussee. In Dölau in der Stadtforststraße, außerdem Wernigerode Friedrichstraße Richtung Zentrum. Melden auch Sie uns Staus und Blitzer kostenlos unter 08000 52 58 52.
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1: Loho, Sie haben heute schon mehr Nachrichten beantwortet als echte Sätze gesprochen. Kommt Ihnen bekannt vor? Morgen gibt es übrigens jede Menge echte Sätze im neu gewählten Landtag von Sachsen-Anhalt. Da schauen wir gleich gemeinsam mit Ihnen drauf. Dazu Lieblingsmusik von Madonna und Orange Blue. Auf geht's.

Da stehen Sie in der Praxis oder in der Werkstatt und plötzlich fällt dieses goldene Herbstlicht durchs Fenster. Ah, kurz gucken, dann geht der Montag weiter. Mit uns. Schön, dass Sie bei uns sind.

0: Hier ist Radio Brocken um 16.17 Uhr. Heute haben die Köpfe gequalmt und zwar in Magdeburg. Die Fraktionen des neuen Landtags haben beraten. Was machen wir denn? Morgen kommt der neue Landtag zum ersten Mal zusammen. Elisa Engel aus den Radio Brocken Nachrichten und da ist Zündstoff drin in der Bude.
1: Mit der ersten Sitzung morgen bekommen wir noch keine neue Landesregierung, ganz wichtig. Aber die Arbeit für alle Abgeordneten, die beginnt offiziell. Und erstmal wird das neue Präsidium um den Landtagspräsidenten gewählt. Dieser Landtagspräsident ist der ranghöchste Politiker im Land und repräsentiert das Parlament. Und da will die AfD als stärkste Fraktion Tobias Rausch vorschlagen. Der wäre der erste AfD-Landtagspräsident überhaupt. Allein kriegt die AfD die Stimmen nicht zusammen, aber das BSW hat angekündigt, jawohl, wir mit unseren 5 Abgeordneten wollen auch für Rausch stimmen und das würde dann in jedem Fall für die nötige Mehrheit reichen.
0: Okay, der Sitzungsmarathon, könnte man sagen, beginnt um 11, dauert mehrere Stunden und schon davor soll es vorm Landtag Protest gegen die Wahl von AfD-Mann Rausch geben.
1: Ja, es sind mehrere Initiativen vor Ort, die wollen im Chor die ersten 20 Artikel des Grundgesetzes vorlesen. Eine größere Aktion haben Aktivisten für den Dezember angekündigt, für den Tag, an dem sich Ulrich Siegmund zum Ministerpräsidenten wählen lassen will. Aber momentan sind wir ja noch nicht so weit. Morgen erstmal die Präsidiumswahl im neuen Landtag, die Geschäftsordnung und einfach der Auftakt jetzt fürs neue Parlament.
0: Ja, und unsere Radio Brocken Sachsen-Anhalt-Reporterin ist live dabei und berichtet für uns von der ersten Sitzung des neuen Parlaments. Sie wissen ja, mit Radio Brocken immer sofort informiert, wenn was passiert. Und jetzt die beste Musik für Sachsen-Anhalt mit Ava Max und Sweet Butts.

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0: Gucken wir aufs Feierabendwetter für Sachsen-Anhalt. Das ist wirklich klasse. Sonne, klarer Himmel, ganz wenige Wolken, um die 20 Grad.
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20: Wer in Halle ein Straßenbahnticket kaufen will, kann das bald nicht mehr in der Bahn selbst machen. Aus denen werden gerade nach und nach die Fahrkartenautomaten ausgebaut, weil es sich einfach nicht lohnt, sagen die Verkehrsbetriebe HAVAG. Im Schnitt werden dann nur noch 1 bis 2 Tickets pro Stunde verkauft. Bis Januar sollen alle Automaten raus sein. Tickets gibt's dann zum Beispiel in der MoveMix-App, an den Haltestellen oder in den HAVAG-Service-Centern. Dorothee Oster, Radio Brocken, Halle.
21: Ehemalige Naumburgerinnen und Naumburger bekommen zur Weihnachtszeit einen Gruß aus der Heimat. Der Oberbürgermeister verschickt traditionell den Weihnachtsbrief an ehemalige Einwohner mit einem Rückblick auf das vergangene Jahr. Jeder 10. der etwa 800 Briefe geht ins Ausland, in die USA, nach Neuseeland, Südafrika oder auch China. Wer weggezogen ist und auch Post aus der Heimat möchte, kann sich dafür anmelden. Den Link finden Sie auf radiobrocken.de. Sebastian Berger, Radio Brocken, Naumburg.
22: Das ist die gute Nachricht aus Sachsen-Anhalt. Mieter in Wernigerode haben einen neuen grünen Treffpunkt vor der Haustür. Die Gebäude- und Wohnungsbaugesellschaft hat in der Ernst-Pörner-Straße ihren 2. Klimagarten eröffnet. Der Garten soll das Wohnviertel bei Hitze abkühlen und den Nachbarn einen Ort zum Verweilen bieten. Franziska Kündiger, Radio Brocken, Wernigerode.
0: Franzi, danke schön. Mehr von den Sachsen-Anhalt-Reportern in einer Stunde hier.
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0: Da haben wir die A14 Richtung Magdeburg zwischen Gröbers und Halle an der Saale. 3 Kilometer Stau. Zeitverlust eine Dreiviertelstunde. A14 Richtung Magdeburg zwischen Halle Ost und Halle Peißen. Unfall auf allen Spuren Richtungsfahrbahn ist blockiert. Und Blitzer. Burg-Friedensstraße, Dölau, Stadtforststraße und Wernigerode-Friedrichstraße in Richtung Zentrum. 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
0: Hallo, haben Sie schön mit uns.

0: Micha Schulte mit Afterlife hier bei Radio Brocken um 16.38 Uhr. Wie wäre es denn mit Kohle für das, was Sie sowieso den ganzen Tag machen?
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0: Ja, ganz einfach. Hits entdecken, Geld einstecken. Die Radio Brocken Happy Hits bringen Ihnen wahlweise 100, 1.000 oder 10.000 Euro. Welche sind die Happy Hits? Die hier. Phil Collins und der Easy Lover. Die besten 80er. Dazu die 90er mit Dr. Alban. Und das Beste von heute kommt von Miley. The End of the World. Hören Sie ein, in voller Länge gibt's den Huni, sind es zwei, gibt's ein Tausi und bei allen drei 10.000 Euro. Also einfach weiter Radio Brocken hören. Ist so einfach, sich Kohle einzusacken. Kylie Minogue mit den besten 80ern. I should be so lucky. Sollten Sie auch sein, es geht auf Feierabend zu. Hier ist Radio Brocken.

0: ist Radio Botten. Einen schönen Montag-Feierabend wünschen wir Ihnen. Sie stehen morgens vor dem Kleiderschrank, das ist genau diese Zeit, ne? Und überlegen, Übergangsjacke oder schon richtig Herbst. Und natürlich entscheiden Sie sich für die Jacke, in der Sie nachmittags garantiert es zu warm haben. Klassiker, ne? Aber heute ist es ziemlich egal. 20 Grad, blauer Himmel und dieses tolle, tolle Licht.
1: Wie schön die Blätter runterfallen und wenn sie von der Sonne noch beschienen werden.
2: Also am liebsten halt Sofa und Couch und Decke und vielleicht was lesen.
3: Ich finde es auch schön, wenn es so neblig ist, dieses Mystische.
0: Ja, der Herbst hat viele Seiten, zeigt sich gerade von seiner sympathischen Seite. Ihnen einen tollen Feierabend mit Burak Yeter und Tuesday. Das ist die beste Musik für Sachsen-Anhalt hier bei Radio Brocken.

0: So, alle wach geworden auf der Arbeit. Na, perfekt. Hier ist Radio Brocken. Die besten 80er, auch in der nächsten Stunde. Taylor Dane und Tell It To My Heart. Dazu spielen wir Ima Too und Klock Klock und Adore You. Das ist das Beste von heute. Ordentliche Abwechslung auf dem Weg in den Feierabend.
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0: In Poplitz bei Könnern haben wir 22 Grad, in Schkopau sind es 21, Sonne, klarer Himmel, wenige Wolken. Das ist die Marschrichtung für heute Nachmittag und der Wettertrend für Sachsen-Anhalt. Morgen, ja, ziemlich viele Wolken. Im Burgenlandkreis wird es noch am sonnigsten, aber am Mittwoch gibt es wieder Sonne für alle. Temperaturen dann um die 20 Grad.
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17: Es ist 17 Uhr. Ich bin Elisa Engel. Guten Tag. Ein paar Tage nach dem Start des Tankrabatts ist der Sprit schon wieder teurer geworden. Gestern hat ein Liter E10 im Schnitt 2,14 Euro gekostet. Gut 2 Cent mehr als noch am Donnerstag, als der Rabatt losging. Beim Diesel ist es 1 Cent mehr. Der ADAC sagt, ein Teil der Entlastung ist damit schon wieder weg. Besonders ärgerlich, für den Preissprung bei E10 gibt es keine klare Erklärung. Ölpreis und Wechselkurs Euro-Dollar haben sich kaum bewegt. Plastikverpackungen könnten für Unternehmen bald deutlich teurer werden. Union und SPD im Bundestag planen eine neue Steuer auf Kunststoffverpackungen. Ab Juli nächsten Jahres sollen pro Tonne 550 Euro fällig werden. Betroffen sind Verpackungen und Folien mit mehr als 5% Kunststoffanteil. Ab 2028 rechnet die Koalition mit Einnahmen von 1,5 Milliarden pro Jahr. Der Nobelpreis für Medizin geht in diesem Jahr an die beiden Deutschen Peter Hegemann und Georg Nagel und den US-Forscher Carl Deisseworth. Hegemann forscht in Berlin, Nagel in Würzburg. Alle drei beschäftigen sich mit der sogenannten Optogenetik. Das ist eine Methode, mit der sich Zellen mithilfe von Licht gezielt an- oder abschalten lassen. Bei Tierversuchen konnten so zum Beispiel Nervenzellen mit Licht aktiviert werden. Perspektivisch könnte die Forschung zum Beispiel helfen, erblindeten Menschen in bestimmten Fällen Sehkraft zurückzugeben. Und das ist die gute Nachricht aus Sachsen-Anhalt. Innerhalb von 2 Monaten sind in Magdeburg 2 komplett sanierte Kitas wieder eröffnet worden. Die Trinitatis-Kita in Krakau ist modernisiert und hat dank eines neuen Anbaus jetzt Platz für 20 Kinder mehr. Und auch die Kita Paulus in der Altstadt ist rundum erneuert und wieder eröffnet. Beide sind kirchliche Einrichtungen. Die Kirche hat für die Arbeiten insgesamt 4 Millionen Euro in die Hand genommen. Jetzt haben wir es gleich 5:02 und Sie sind auf dem aktuellsten Stand.
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0: Gucken wir auf die A2 Richtung Hannover. Zwischen Bornstedt und Alsleben. Unfall gerade passiert auf der linken Spur. A14 Richtung Magdeburg. Zwischen Gröbers und Halle. Peißen 2 Kilometer Stau. Zeitverlust eine gute halbe Stunde. A14 Richtung Magdeburg. Zwischen Halle Ost und Halle Peißen. Unfall gerade passiert auf allen Spuren. Die Richtungsfahrbahn ist blockiert. Und die Blitzer. Burgfriedensstraße, Dölau, Stadtforststraße und Wernigerode-Friedrichstraße in Richtung Zentrum. Melden auch Sie uns Staus und Blitzer kostenlos unter 08000 52 58 52. Danke dafür und eine gute Fahrt.
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0: Hallo, heute mit Volker Bär und ich verspreche Ihnen, 15.000 Euro ist sie wert. Die neue Küche, der schönste, der modernste, der hellste, der tollste Raum im ganzen Haus wird er werden. Ganz, ganz wichtig wäre das auch für Nadine Herrmann aus Alt-Brandsleben. Bei Oschersleben, die Küche braucht vor allen Dingen Stellfläche auf dem Foto. Da ist ja überhaupt kein Platz. Also Nadine Herrmann aus Alt-Brandsleben bei Oschersleben. Du meldest dich bitte jetzt 0345 20 44 300. Wir wollen dich näher an deine Traumküche bringen. Depeche Mode, Just Can't Get Enough. Jetzt bei Radio Brocken.

0: Kollegin Elisa Engel hat gerade gesagt, ist mein absoluter Lieblingssong Journey mit Don't Stop Believin' hier bei Radio Brocken. So, und der läuft auch im Küchenradio, auch wenn es ein neues ist. Vielleicht in der neuen Traumküche.
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1: 15.000 Euro, da ist Minimum ein klitzekleines bis mittleres neues Küchenradio drin, aber nicht nur das. So, gucken wir mal, wer in der Leitung ist. Hallo.
2: Ja, hallo, Nadine Herrmann hier.
1: Nadine Herrmann ist da. Ja Mensch, du rufst an, weil...
2: Weil ich auch gerufen wurde wegen der Küche.
1: Ich habe das Bild gesehen. Meine Liebe, du hast ja gar keinen Arbeitsplatz.
2: Nee.
1: Und der soll es jetzt werden?
2: Oh, das wäre echt super.
1: Du bist in diesem Moment im großen Küchenfinale. Glückwunsch!
2: Super, danke.
1: Ja, sehr gerne. Und wenn Sie auch noch mit dabei sein wollen, dann ganz fix ein Bild von Ihrer alten, also von Ihrer alten Küche hochladen auf radiobrocken.de. Und morgen früh um 7.10 Uhr gibt's die nächste Chance.
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5: Die beschauliche Stadt Bad Lauchstädt ist vor allem für einen seiner ehemaligen Bewohner bekannt. Kein anderer als Johann Wolfgang von Goethe lebte dort im Jahr 1802. Vor allem seine Frau Christiane war hier eine gern gesehene Besucherin.
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11: So, unser Wetter für Sachsen-Anhalt. Richtung Feierabend wird es ein bisschen kühler, aber es ist nicht unbedingt schlechter. Da ist noch jede Menge Abendsonne da, ein paar Wölkchen auch. Und die Werte im Moment so um die 20 Grad.
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12: Die Polizei in Sachsen-Anhalt ermittelt aktuell in 57 Cold Cases, also in Fällen, die seit Jahren ungelöst sind. Die meisten liegen in Halle, dort sind es 23. Darunter auch der wohl bekannteste Fall, Inga Gericke. Das Mädchen war 2015 von einem privaten Fest auf dem Wilhelmshof in der Altmark verschwunden. Damals war sie 5. Nach einem Aufruf bei Aktenzeichen XY im Juli sind über 180 neue Hinweise eingegangen. Die werden gerade ausgewertet. Dorothee Oster, Radio Brocken, Halle.
13: In Zeitz ist das Ende der Großbaustelle an der Leipziger Straße in Sicht. Nach über 2 Jahren kommen Autos bis 3,5 Tonnen jetzt durch die neue Bahnunterführung. Geregelt wird das alles durch eine Ampel. Ab heute dürfen auch Busse, Fußgänger und Radfahrer durch. Komplett freigegeben wird die Strecke dann, sobald die Restarbeiten fertig sind. Und das soll noch dieses Jahr klappen. Sebastian Berger, Radio Brocken, Zeitz.
14: Das ist die gute Nachricht aus Sachsen-Anhalt. Die Sekundarschule Bad Schmiedeberg im Kreis Wittenberg arbeitet jetzt noch enger mit dem Naturpark Dübener Heide zusammen. Sie ist ab sofort offiziell als Naturparkschule zertifiziert. Das bedeutet, Themen wie Natur, Kultur und nachhaltige Entwicklung werden eng in den Unterricht eingebunden und die Dübener Heide wird verstärkt als außerschulischer Lernort genutzt. Conny Bohls, Radio Brocken, Bad Schmiedeberg.
11: Conny, danke schön. Mehr von den Sachsen-Anhalt-Reportern hier in einer Stunde.
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11: Wir gucken auf die A14 Richtung Magdeburg zwischen Gröbers und Halle-Peißen. 3 Kilometer Stau, gute halbe Stunde Zeitverlust. A14 Richtung Magdeburg zwischen Halle-Ost und Halle-Peißen. Unfall auf allen Spuren. Die Richtungsfahrbahn ist blockiert. Und die Blitzer. Burg-Friedensstraße, Dölau, Stadt-Forststraße und Wernigerode-Friedrichstraße Richtung Zentrum. 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
11: Hallo und guten Tag.

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0: Hier ist Radio Brocken. 17.47 Uhr, dreiviertel sechs am Montag. Ne? Wir hatten am Samstag Tag der Deutschen Einheit, aber den hat der Kalender eiskalt ins Wochenende gekickt. Aber haben wir da jetzt Pech gehabt oder müsste heute eigentlich irgendwo so ein kleiner Gutschein liegen? Ein Feiertag zum Nachreichen bitte. Was meinen Sie, soll ein Feiertag nachgeholt werden, wenn er aufs Wochenende fällt? Oder ist das für Sie völlig okay? Claudia aus Weißenfels.
1: Das ist eine gute Frage. Also wenn Sie einen Sonntag sind, ja. Aber mein Mann arbeitet im Handel. Und er freut sich diesen Monat auf zwei freie Samstage. Das ist der Hammer für ihn. Also für ihn ist es dieses Jahr richtig gut.
0: Ja, kann ich gut verstehen. Aber dann gibt es auch die anderen, die sagen, ach, das ist doch völlig nice. Lasst es einfach so, wie es ist. Wir müssen ja nicht überall dran rummehren. So. Woran mehren wir jetzt rum? Ich würde sagen, wir arbeiten an Ihrem Feierabend. Es wird Zeit für das Tschüss an den Chef mit Katy Perry gleich und Teenage Dream. Direkt nach den besten 80ern. Der Major Tom ist am Start mit Peter Schilling hier bei Radio Brocken.

0: Katy Perry bei Radio Brocken. Wir haben es 6:04. Es wird Zeit, langsam Richtung Abendbrot zu denken. Ja, servieren wir NDW-Mucke dazu. Hubert K. und der Sternenhimmel, die besten 80er. Was machen wir denn noch dazu? 90er? Ach, ich würde sagen, die Bengals oder Genesis, oder? Gute Laune-Mucke von Bruno Mars, I Just Might, ist das Beste von heute. Ordentliche Abwechslung, wie bei Ihnen hoffentlich auf dem Abendbrotstisch. Gleich mehr davon hier.
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0: So, gucken wir aufs Wetter für Sachsen-Anhalt und auf aktuelle Temperaturen. Wir haben in Zartau bei Klötze 17 Grad, in Wittenberg sind es 16. Heute Abend und in der Nacht bleibt es trocken. Morgen starten wir mit Wolken, zeigt der Wettertrend für Sachsen-Anhalt im Burgenlandkreis. Da haben Sie Glück, da wird es am sonnigsten, aber Mittwoch gibt es dann wieder Sonne für alle bei 20 Grad.
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13: Es ist 18 Uhr. Ich bin Elisa Engel. Guten Tag. Der Tankrabatt ist teilweise schon wieder verpufft. Nur wenige Tage nach dem Start sind die Spritpreise laut ADAC wieder deutlich gestiegen. Ein Liter Super E10 hat gestern im Schnitt fast 2,14 Euro gekostet, gut 2 Cent mehr als am Donnerstag. Der ADAC kritisiert, eine klare Erklärung gibt es nicht. Für Autofahrer ist der Preisanstieg deshalb kaum nachvollziehbar. Zwei Männer und eine Frau sind zu Geldstrafen und Sozialstunden verurteilt worden, weil sie vor der letzten Bundestagswahl massig Autos mit Bauschaum beschädigt haben sollen. Die Ermittler vermuten dahinter plumpe Einflussnahme aus dem Ausland auf die Wahl. Die Taten sollten wirken wie von Klimaaktivisten begangen. Die Drahtzieher sind im Prozess am Amtsgericht Ulm aber im Dunkeln geblieben. Die Ermittlungen gegen die Hintermänner sind eingestellt. Im Regionalverkehr könnten im nächsten Jahr Zugverbindungen wegfallen oder teurer werden. Das Bahnunternehmen DB InfraGo betreibt das Schienennetz und will die sogenannten Trassenpreise deutlich anheben. Das ist sozusagen die Mautgebühr, die alle zahlen müssen, die die Gleise nutzen, also Nah-, Fern- und Güterverkehr. Im Schnitt sollen die Preise um 8% steigen, wenn die Bundesnetzagentur zustimmt. Viele Regionalverkehrsunternehmen haben aber schon jetzt finanzielle Probleme. Bis März gab es für sie einen Preisdeckel für die Trassenpreise, den hatte der Europäische Gerichtshof aber gekippt. Die Polizei hat am Wochenende 19 Lkw auf der A2 erwischt, die gegen das Feiertags- und Sonntagsfahrverbot verstoßen haben. Die betroffenen Fahrer durften nicht weiter, sie mussten ihre Lkw abstellen und bekommen jeweils 120 Euro Bußgeld. Speditionen, die die Fahrten angeordnet haben, zahlen jeweils fast 600 Euro Strafe. Und das ist die gute Nachricht aus Sachsen-Anhalt. Kinder in Halle-Neustadt bekommen bald eine moderne Grundschule mit großem Foyer und eigener Aula. Rund 20 Millionen Euro investiert die Stadt in Gebäude, Außengelände und Ausstattung der Grundschule Rosa Luxemburg. Jetzt haben wir es kurz nach sechs und Sie sind auf dem aktuellsten Stand.
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0: Es klemmt auf der A14 Richtung Magdeburg zwischen Schkeuditzer Kreuz und Halle-Peißen. 4 Kilometer Stau, Zeitverlust knappe halbe Stunde. Und der A14 Richtung Magdeburg zwischen Halle-Ost und Peißen. Unfall Richtungsfahrbahn ist blockiert. Polizei und Rettungsdienst sind unterwegs. Blitzer gibt's in Burg in der Friedensstraße. Und wenn Sie noch mehr entdecken, sagen Sie fix Bescheid. 08052 58 52.
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0: So, da kommen Sie gerade von der Arbeit. Schatzi hat schon den Tisch gedeckt und da merken Sie, wie so ganz langsam die Rübe abschaltet. So soll das sein. Wir helfen mit. Zu Wurst und Käse machen wir Kamrad und DJ Bobo. Auf geht's.

0: Hier ist Radio Brocken. Na, kurz vorm Abendbrot, wie wär's mit Kohle? Ja, da ist doch keiner dagegen, ne?
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0: Madeleine aus Wolmirstedt, auch 10.000 Euro. 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Antje aus Bernburg, 10.000 Euro. 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Phil Collins, Dr. Alban oder, na, wer? Oder Miley, die ja früher Miley Cyrus hieß und sich jetzt nur noch Miley nennt. Die drei Songs bringen Ihnen die Kohle. Also einfach weiter Radio Brocken hören.

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13: Gucken wir fix auf unser Abendwetter. Da geht noch so ein Restchen Abendsonne, bis sie weg ist. Aber es bleibt relativ mild in dieser Nacht. Wir gehen runter bis auf 11 Grad und es bleibt trocken.
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14: Wer in Halle ein Straßenbahnticket kaufen will, kann das bald nicht mehr in der Bahn selbst machen. Aus denen werden gerade nach und nach die Fahrkartenautomaten ausgebaut, weil es sich einfach nicht lohnt, sagen die Verkehrsbetriebe HAVAG. Im Schnitt werden da nur noch 1 bis 2 Tickets pro Stunde verkauft. Bis Januar sollen alle Automaten raus sein. Tickets gibt's dann zum Beispiel in der MoveMix-App, an den Haltestellen oder in den HAVAG-Service-Centern. Dorothee Oster, Radio Brocken, Halle.
15: Ehemalige Naumburgerinnen und Naumburger bekommen zur Weihnachtszeit einen Gruß aus der Heimat. Der Oberbürgermeister verschickt traditionell den Weihnachtsbrief an ehemalige Einwohner mit einem Rückblick auf das vergangene Jahr. Jeder 10. der etwa 800 Briefe geht ins Ausland, in die USA, nach Neuseeland, Südafrika oder auch China. Wer weggezogen ist und auch Post aus der Heimat möchte, kann sich dafür anmelden. Den Link finden Sie auf radiobrocken.de. Sebastian Berger, Radio Brocken, Naumburg.
14: Das ist die gute Nachricht aus Sachsen-Anhalt. Mieter in Wernigerode haben einen neuen grünen Treffpunkt vor der Haustür. Die Gebäude- und Wohnungsbaugesellschaft hat in der Ernst-Pörner-Straße ihren zweiten Klimagarten eröffnet. Der Garten soll das Wohnviertel bei Hitze abkühlen und den Nachbarn einen Ort zum Verweilen bieten. Franziska Kündiger, Radio Brocken, Wernigerode.
13: Dankeschön, Franzi. Mehr von den Sachsen-Anhalt-Reportern finden Sie auf radiobrocken.de.
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13: Haben wir die A14 Richtung Magdeburg zwischen Gröbers und Halle. Peißen, 3 Kilometer Stau. 20 Minuten dauert es länger für Sie. Und A14 Richtung Magdeburg zwischen Halle Ost und Peißen. Unfall, Polizei und Rettungskräfte sind vor Ort. Und die Blitzer Burg Friedensstraße und alle Staus und Blitzer jederzeit in der kostenlosen Radio Bocken App.
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13: Hallo, haben Sie es schön.

NDW-Mucke zum Feierabend. Hubert K. und der Sternenhimmel, die besten 80er hier bei Radio Brocken. Der Montag ist nun im Feierabend angekommen. Draußen leuchten die Blätter in bunten Farben um die Wette. Und vielleicht kriegen Sie ja doch noch Lust, die Tage auf eine ziemlich orangefarbene Mission. Kürbis holen in Peißen bei Landsberg. Können Sie selber aufs Feld, in Esperstedt bei Querfurt auch. Und auch in Schönebeck. Da kann der Familienausflug schon mal auch ein bisschen länger dauern. Und woran erkennt man den perfekten Kürbis? Das ist ja mal die Frage. Kräftige Farbe, holziger brauner Stiel und beim Klopfen, da klingt er leicht hohl. Dann haben Sie offenbar ein ziemlich gutes Exemplar erwischt. Mein persönlicher Tipp aus eigener Erfahrung, feste Schuhe und nicht unbedingt weiße. So ein Herbstacker, der hat schließlich seine eigene Meinung zum Thema Sauberkeit. Die beste Musik für Sachsen-Anhalt gleich mit Adiemus vorher.

Die Sugar Babes bei Radio Brocken, die haben ja auch gerade nach fast 20 Jahren angekündigt, ein neues Album mit neuen Songs zu machen. Freue ich mich drauf. Schönen Abend, ich bin Sven Distel, versorge Sie mit der besten Musik für Sachsen-Anhalt. Vielleicht sitzen Sie ja noch beim Abendbrot, beim Stammtisch, in der Kneipe oder warten auf den nächsten Gang im Restaurant. Den Soundtrack dafür bekommen Sie von uns fürs romantische Date Lady Gaga und Bradley Cooper gleich direkt nach tollem 80er-Hit von David Bowie.

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2: Das Wetter für Sachsen-Anhalt. Manche sagen ja Altweibersommer, andere Spätsommer oder ich sag dazu Indien Summer. Ja, so. In heute Nacht kann es mal neblig werden bei um die 11 Grad, aber morgen geht das direkt weiter. Viel Sonne und um 21 Grad wieder.
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2: Genau, 7:30 ist es. Erst war die A14 wieder freigemeldet. Jetzt kommt A14 Richtung Magdeburg zwischen Halle Ost und Peißen. Hier Reinigungsarbeiten. Die linke Spur ist frei. Sie kommen dran vorbei. Blitzer stehen in Burg in der Friedenstraße. 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

0: durfte auch auf keiner Kuschel-CD aus den 90ern fehlen. Leanne Rimes bei Radio Brocken, die beste Musik für Sachsen-Anhalt. Zurzeit haben wir richtig Glück, tagsüber Indian Summer, abends Herbst, die Nacht auch schon mal neblig. Ist allerdings auch wieder die beste Zeit, um sich eine Erkältung einzufangen. Also ich habe gerade eine hinter mich gebracht. Da wird wieder geschnieft und genießt. Chris, was sagst du dann?
1: Ja, ich sag meistens Gesundheit. Wenn es dann Leute sind, die ich kenne, dann sage ich aufwischen bzw. aufheben, dann weißt du Bescheid, ne? Ja, so mache ich das meistens.
0: Darum geht's auch morgen früh ab 5 in unserer Morgenshow in dieser Woche mit Lucy und Janis. Schönen Abend darauf, direkt mal Benson Boone, das Beste von heute, hier bei Radio Brocken.

0: Kobold.
1: Ich bin Gemeindereferent in Dessau. Wenn es sich gut anfühlt, dann mach's. Diesen Satz habe ich neulich auf einer Karte gelesen. Er klingt nach Freiheit. Nicht lange überlegen, nicht alles zerdenken, einfach mal machen. Ja, Spontanität kann gut tun. Jemanden schreiben, den man lange nicht gesehen hat. Ins Auto oder aufs Motorrad steigen und irgendwo hinfahren. Einen Spaziergang machen, obwohl eigentlich noch Arbeit wartet. Oft sind es diese ungeplanten Momente, an die wir uns später gerne erinnern. Aber ganz so einfach ist es dann doch nicht. Schließlich ist nicht alles, was sich spontan gut anfühlt, auf Dauer gut. Aber ich sehe darin eine Einladung, nicht immer auf den perfekten Moment zu warten, nicht jede Entscheidung 100-mal abzusichern. Manchmal klopft Gott in meinem Leben ganz leise an. Und vielleicht ist genau das der Moment, der gar nicht in meinen Plan passt. Aber indem ich mir sage, warum eigentlich nicht? Wenn es sich gut anfühlt, dann mach's.
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2: Das Wetter für Sachsen-Anhalt in Spickendorf bei Landsberg noch 20 Grad, auch 20 in Kalbe-Saale. Die Nacht kann mal neblig werden um 11 Grad. Der Wettertrend für Sachsen-Anhalt. Morgen wieder Indian Summer bei uns im Land. 21 Grad in der Spitze. Mittwoch sogar noch ein bisschen wärmer. Erst ab Donnerstag wieder wechselhafter.
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3: Es ist 20 Uhr. Ich bin Gregor Jusse Moser. Guten Abend. Wasser wird auch in Deutschland knapper. Bundesumweltminister Schneider will deshalb etwa Pharma- und Kosmetikhersteller für Wasserverschmutzungen stärker zur Kasse bitten. Das hat der SPD-Politiker in Berlin zum Auftakt der Konferenz Zukunft ist gleich Wasser gesagt. In den Abwässern befinden sich zunehmend Medikamentenrückstände und andere Mikroschadstoffe, so Schneider. Um diese herauszufiltern, müssten Milliarden in den Ausbau der Kläranlagen investiert werden. Aus Sicht der Geheimdienste muss Deutschland vor allem wegen Russland deutlich widerstandsfähiger werden. Russland führe einen Schattenkrieg gegen Deutschland, sagte der Präsident des Bundesnachrichtendienstes Jäger bei einer Anhörung im Bundestag. Mehr von Katrin Müller.
4: Hinweise auf einen groß angelegten Angriff Russlands gegen NATO-Staaten gibt es demnach zwar aktuell nicht, denkbar sind aber wohl militärische Nadelstiche, besonders im Baltikum. Laut BND-Chef Jäger setzt der Kreml vor allem auf Einschüchterung. Moskau wettet auf unsere Schwäche, so Jäger wörtlich. Auch Verfassungsschutzchef Seelen warnt vor russischer Sabotage und Tötungsdelikten und auch vor Desinformation und Anschlagsversuchen, wie auf dem Flughafen Halle-Leipzig.
3: Sicherheitsmitarbeiter haben einen Mann überwältigt und gefesselt, der in einem regionalen

0: EM hier bei Radio Brocken, die sind eben immer noch der Hinhörer. 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
0: Schönen Abend mit Radio Brocken, mit Animotion, die besten.

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Dass J.Lo mal was mit David Guetta haben wird, hätte ich nicht gedacht, aber Sie hören es ja selbst. Save Me Tonight, das Beste von heute hier bei Radio Brocken. Machen wir einen kleinen Flashback zurück in die 90er. Und dieser wirklich große Hit Wild World von Mr. Big hat zwar nicht den Nobelpreis gewonnen, aber er hätte einen verdient, nämlich den goldenen Wanderpokal der Musikwelt. Anfang 70 von Cat Stevens geschrieben, verleiht Maxi Priest dem Song so ein Reggae-Gewand später und Anfang der 90er packen Mr. Big die Akustikgitarren raus und schießen damit direkt an die Spitze der Charts. Dann hauten die Seiten, Jungs. Das ist Mr. Big bei Radio Brocken.

0: Das Wetter für Sachsen-Anhalt. In Hamburg bei Blankenburg 17 Grad, 18 in Dessau-Roßlau. Die Nacht kann auch mal neblig werden. Der Wettertrend für Sachsen-Anhalt. Morgen wieder Indian Sommer, Altweibersommer bei uns im Land. 21 Grad in der Spitze. Mittwoch sogar noch wärmer, erst ab Donnerstag wieder ein bisschen wechselhafter.
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2: Es ist 21 Uhr. Ich bin Gregor Jose Moser. Guten Abend. Plastikverpackungen zu benutzen, könnte für Unternehmen bald teuer werden. Ab Juli nächsten Jahres sollen für jede gewerbliche Tonne Kunststoff 550 Euro Steuer anfallen. Der Bund rechnet schon im ersten Jahr mit über 800 Millionen Euro Mehreinnahmen. Ab 2028 soll es sogar auf fast 1,5 Milliarden Euro jährlich steigen. Wer recycelten Kunststoff nutzt, kommt um die Steuer herum. Der neue Landtag in Magdeburg kommt morgen zum ersten Mal zusammen und wählt den Landtagspräsidenten und das BSW will die Mehrheit für den ersten AfD-Mann in diesem Amt beschaffen. Das hat Fraktionschef Thomas Schulze bekräftigt. Gemeinsam mit dem BSW käme die AfD auf die nötige Mehrheit für ihren Kandidaten Tobias Rausch. Der CDU-Landesvorstand hat seinen Abgeordneten empfohlen, sich zu enthalten, sagte Fraktionschef Sven Schulze. Grüne, SPD und Linke lehnen einen AfD-Parlamentspräsidenten klar ab. Im Prozess um Bauschaumattacken auf Fahrzeuge in 4 Bundesländern sind die 3 Angeklagten wegen gemeinschaftlicher Sachbeschädigung schuldig gesprochen worden. Es wurden Geldstrafen bzw. gemeinnütziger Arbeit verhängt. Ursula Winkler berichtet.
3: Die Gruppe soll vor der letzten Bundestagswahl hunderte Autos beschädigt haben und das arbeitsteilig. Eine Person klebte Aufkleber mit dem Schriftzug sei grüner, eine sprühte Bauschaum in Auspuffe, die dritte fotografierte. Die Ermittler sind sich sicher, hinter der Sachbeschädigung steckt ein plumper Versuch, die Wahl zu beeinflussen. Einer der Verdächtigen hatte von einem Auftrag aus Russland gesprochen. 100 Euro seien ihnen pro Auto versprochen worden.
2: Die Autorin Shada Basya hat am Abend für ihren Roman Die Lücken den Deutschen Buchpreis bekommen. Sie wurde für ihre Erzählung über jüdisches Leben und die NS-Zeit ausgezeichnet. Der Buchpreis würdigt den besten deutschsprachigen Roman des Jahres. Mit der Verleihung in Frankfurt am Main startet traditionell die Buchmessenwoche. 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
0: Gut sieht's aus, keine größeren Staus oder Unfälle. Die A14 Richtung Magdeburg. Hier wird noch die Straße gereinigt zwischen Halle Ost und Halle Peißen. Sie kommen dran vorbei. Blitzer steht in Burg in der Friedenstraße. Melden Sie Staus und Blitzer kostenlos unter 08000 52 58 52.
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0: Kleinen Nachschlag zum Wochenende gibt's gleich von Leonie von heute. Dazu 2 Aussies, die den Mädels in den 90ern den Kopf verdreht haben. Savage Garden. Hey.

0: Sehr, sehr geil. Mary J. Blige bei Radio Brocken. Die beste Musik für Sachsen-Anhalt. Ich bin Sven Distel. Für uns wäre es das Schlaraffenland, wenn es von oben Essbares regnen würde. Für die Eichhörnchen ist das gerade Alltagsstress. Überall purzeln ja die Haselnüsse, Kastanien von den Bäumen, also vergraben die kleinen puscheligen Tierchen gerade alles Essbare. Blöd nur, und das hat mir mal ein Tierschützer erzählt, die sind dann doch sehr vergesslich. Die können sich wirklich nicht mehr daran erinnern, wo die unterirdische Speisekammer gleich noch war. Hat aber auch was Gutes, so pflanzen sie gleich den Wald von morgen. Ne? Radio Brocken hier mit Klaus Lage und seiner Band.
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3: Das Wetter für Sachsen-Anhalt. Auch diese Nacht kann wieder neblig werden um 11 Grad. Der Wettertrend sagt morgen wieder richtig, fast schon wieder Sommer. 21 Grad, also viel, viel Sonne.
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3: Genau 9:30, hier sieht's gut aus, keine größeren Staus oder Unfälle. Auf der A14 Richtung Magdeburg noch Reinigungsarbeiten zwischen Halle Ost und Halle Peißen. Blitzer steht in Burg in der Friedenstraße. 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
3: Schön, dass Sie bei uns sind.

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0: Die beste Musik für Sachsen-Anhalt. Verbringen Sie Ihren Abend gern mit uns, mit Radio Brocken. Vielleicht bei einem guten Buch oder einem Glas Tee oder Wein. Gerade haben wir es ja noch richtig schön tagsüber. Viel Sonne, die da durch die Bäume strahlt. Für viele hat der Herbst eben auch schöne, tolle Seiten.
1: Wie schön die Blätter runterfallen und wenn sie von der Sonne noch beschienen werden.
2: Also am liebsten halt Sofa und Couch und Decke und vielleicht was lesen.
3: Finde es auch schön, wenn es so neblig ist. Dieses Mystische.
0: Genau so. In den nächsten Tagen hält sich das Wetter zum Glück noch. Das ist das Beste von heute hier bei Radio Brocken mit Huntrix.

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0: Das Wetter für Sachsen-Anhalt in Hohendodeleben bei Magdeburg 16 Grad, Halberstadt auch 16. Die Nacht kann mal neblig werden, 11 Grad. Der Wettertrend für Sachsen-Anhalt auch morgen wieder richtig schöner Altweiber. Sommer bei uns im Land um die 21 Grad in der Spitze. Mittwoch sogar noch wärmer. Erst ab Donnerstag wieder wechselhafter.
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2: Es ist 22 Uhr, ich bin Moritz Einzel. E-Autos bleiben weiter beliebt. Fast 89.000 reine Elektroautos wurden im September neu zugelassen, wie das Kraftfahrtbundesamt mitgeteilt hat. Das seien rund 95% mehr als im Vorjahresmonat. Grund für die Entwicklung dürfte die E-Auto-Prämie des Bundes sein. Thomas Bremser berichtet.
3: Im Mai ist die neue Prämie freigeschaltet worden, unter anderem für neue E-Autos und bestimmte Plug-in-Hybride, die mit Strom und Treibstoff fahren können. Die Höhe hängt von Fahrzeug, Einkommen und Familiengröße ab und kann bei bis zu 6.000 Euro liegen. Die Prämie wirke, und zwar kräftig, sagen Autoexperten. Umweltminister Schneider ist zufrieden. Bisher seien 100.000 Anträge für die E-Auto-Prämie eingegangen.
2: Wasser wird auch in Deutschland knapper. Bundesumweltminister Schneider will deshalb etwa Pharma- und Kosmetikhersteller für Wasserverschmutzungen stärker zur Kasse bitten. Das hat der SPD-Politiker in Berlin zum Auftakt der Konferenz Zukunft Wasser gesagt. In den Abwässern befinden sich zunehmend Medikamentenrückstände und andere Mikroschadstoffe. Um diese herauszufiltern, müssten Milliarden in den Ausbau der Kläranlagen investiert werden. Und genau das sollten laut Schneider die Verschmutzer bezahlen. Sicherheitsmitarbeiter haben einen Mann überwältigt und gefesselt, der in einem Regionalexpress eine Zugbegleiterin angreifen wollte. Passiert ist das auf der Fahrt von Halle nach Erfurt. Der Mann war bei der Kontrolle aggressiv geworden und hat versucht, die Frau anzuspringen. Er wurde in Merseburg der Polizei übergeben. Es laufen Ermittlungen wegen Körperverletzung und Beleidigung. Kurz vor der Bundestagswahl 2025 hatten sie Auspuffrohre mit Bauschaum verstopft. Jetzt sind drei junge Menschen vom Amtsgericht Ulm wegen Sachbeschädigung schuldig gesprochen worden. Die zwei Männer müssen eine Geldstrafe zahlen, die Frau muss gemeinnützige Arbeit leisten. Die drei sollen im Dezember 2024 zahlreiche Autos unter anderem in Bayern, Baden-Württemberg und Berlin beschädigt haben, um Stimmung gegen die Grünen zu machen. 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
0: Gut sieht aus, sie kommen überall gut durch, keine größeren Staus oder Unfälle. Blitzer habe ich noch einen in Burg in der Friedenstraße. Melden Sie Staus und Blitzer kostenlos unter 08000 52 58 52.
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0: Ich glaube ja, gegen einen guten Nachtkuss hat niemand von uns was einzuwenden. Right Set Fred machen es vor, direkt nach Kamrat von heute. Schönen Abend.

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4: Das Wetter für Sachsen-Anhalt. Die Nacht teils neblig und frisch 11 Grad. Dafür morgen wieder viel Sonne und 21 Grad in der Spitze.
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4: Um 10:30 und hier sieht's gut aus. Keine größeren Staus oder Unfälle. Blitzer habe ich derzeit keine für Sie. 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
4: Gehen wir es entspannt an. Tipps.

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1: Es ist 23 Uhr, ich bin Moritz Einzel.
2: The 2026 Nobel Prize in Physiology or Medicine to Karl Deisseroth, Peter Hegemann and Georg Nagel.
1: Der Medizinnobelpreis geht in diesem Jahr an zwei deutsche Forscher, an Georg Nagel von der Uni Würzburg und an Peter Hegemann von der Berliner Humboldt-Universität, außerdem an den US-Amerikaner Karl Deisseroth von der Stanford University. Geehrt werden sie für ihre Entdeckungen im Bereich Optogenetik. Damit werden Prozesse im Gehirn wie Epilepsie oder Parkinson verständlich. Georg Nagel ereilte die Nachricht vom Nobelpreis in Italien.
3: Yeah, I'm on the terrace in the sun with olive trees beneath and lemon tree on my side, and it's very nice. I cannot complain.
1: Soweit Nagel im Telefoninterview mit dem Nobelkomitee. Also übersetzt, er hat gesagt, er sitze in der Sonne auf der Terrasse mit Olivenbäumen und einem Zitronenbaum. Das sei sehr schön und er könne sich nicht beschweren. Plastikverpackungen könnten für Unternehmen bald deutlich teurer werden. Union und SPD planen eine neue Steuer auf Kunststoff. Ab Juli 2027 sollen für jede Tonne Kunststoff in Verpackungen 550 Euro fällig werden, berichten mehrere Medien. Damit sollen Anreize geschaffen werden, um den Verbrauch zu verringern. Die größte Bedrohung geht für Deutschland derzeit von Russland aus. Das sagt der Präsident des Bundesnachrichtendienstes Jäger. Der BND-Chef sagte im parlamentarischen Kontrollgremium des Bundestags, Russland führe einen Schattenkrieg gegen uns. Es gehe dabei vor allem um Einschüchterung. Für einen groß angelegten russischen Angriff auf NATO-Staaten gebe es keine Hinweise, so Jäger. Wegen eines Polizeieinsatzes ist der Flugverkehr am Stuttgarter Flughafen vorübergehend eingestellt worden. Die Terminals seien am frühen Abend zwischenzeitlich geräumt worden. Bei einer Durchsuchung wurde aber laut Bundespolizei nichts gefunden. Eine Gefahrenlage konnte ausgeschlossen werden. 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
1: Es ist 0 Uhr, ich bin Moritz Einzel. Warnung vom Bundesnachrichtendienst, die Konfrontation, in der Deutschland mit Russland steht, habe eine neue, gefährlichere Qualität. Der Anschlagsversuch von Leipzig sei nur ein Beispiel dafür. Das hat BND-Chef Jäger bei einer öffentlichen Anhörung im Bundestag gesagt.
2: Deutschland ist in Gefahr, in einen gewaltsamen Konflikt mit Russland zu geraten.
1: Russland führe einen Schattenkrieg gegen uns, so Jäger. Hinweise auf einen groß angelegten Angriff gegen NATO-Staaten gebe es aber nicht. Plastikverpackungen könnten für Unternehmen bald deutlich teurer werden. Die Bundesregierung plant nämlich eine neue Steuer auf Kunststoff. Ein Entwurf, aus dem mehrere Medien zitieren, sieht vor, dass ab dem kommenden Sommer für jede Tonne Plastik in Verpackungen 550 Euro fällig werden. Chaos gab es am Nachmittag am Stuttgarter Flughafen. Dort hat ein 24-Jähriger mit einer falschen Bombendrohung einen großen Polizeieinsatz ausgelöst. Der Flugbetrieb war vorübergehend ausgesetzt. Der junge Mann wurde von seinem Flug nach Ägypten ausgeschlossen. Gegen ihn läuft jetzt ein Ermittlungsverfahren. In der Nations League hat Frankreichs Fußballnationalmannschaft ihren ersten Heimsieg unter dem neuen Coach Zinedine Zidane eingefahren. Die Franzosen gewannen gegen Belgien nach langem Rückstand noch deutlich mit 4:1. Zwei Tore erzielte FC Bayern-Star Michael Olise als Einwechselspieler. In derselben Gruppe gewann Italien 3:1 gegen die Türkei. 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
1: Ich bin Gemeindereferent in Dessau. Hast du Zeit? Eine einfache Frage und manchmal eine schwierige. Denn Zeit scheint heute etwas zu sein, das ständig fehlt. Wir haben Termine und Verpflichtungen. Und selbst die freie Zeit ist oft schon verplant. Wenn also jemand fragt, hast du Zeit? Dann fragen wir uns meist zuerst, was muss ich dafür absagen? Dabei ist Zeit etwas sehr Merkwürdiges. Wir können sie weder kaufen noch festhalten und schon gar nicht zurückholen. Jede Minute ist unwiederbringlich weg. Entsprechend ist die Frage, hast du Zeit, keine Terminanfrage, sondern eigentlich bedeutet sie, hast du Zeit für mich? Kannst du mir zuhören? Oder auch, bin ich dir wichtig genug, dass du für einen Moment alles andere beiseite legst? Am Ende des Lebens zählt wahrscheinlich nicht, wie viele Mails wir beantwortet oder wie viele Termine wir wahrgenommen haben, sondern wir werden auf die Momente schauen, in denen wir wirklich da waren. Für Gott, für andere und für uns selbst.
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Soll das etwa schon mein Grab sein? Ist das euer grässlicher Plan? Mich lebendig zu begraben? Nichts. Keine ertastbaren engen Wände. Es hilft wohl nicht. Ich muss mich vorsichtig, Schritt für Schritt vorwärts bewegen.

0: Wand. Gott sei es gedankt. Nun kann ich mich an ihr weitertasten.
1: Dies tat ich für Stunden mit aller gebotenen Vorsicht. Denn ich war mir der Grausamkeit und Heimtücke meines Richters, der niemand anderer als Fortunato war, vollkommen bewusst, ehe ich gesichert festgestellt hatte, dass ich mich in einem großen, offenbar runden, aus groben Felsenquadern gemauerten Raum befand.
0: Um das zu überprüfen, werde ich den Ärmel hier hinlegen. Wenn ich mich jetzt weiter nach rechts vortaste und irgendwann wieder mit dem Fuß gegen den Stoff stoße, dann ist bewiesen, dass der Raum rund ist. So.
1: Oh. Der Boden war von der Feuchtigkeit sehr glitschig. Ich bemühte mich darum, stets guten Halt zu finden, was sich jedoch als äußerst schwierig erwies.
0: Ah! Ah!

0: Ich schlief vor Erschöpfung ein. Wie soll ich meine Überraschung beschreiben, als ich nach dem Aufwachen einen Laib Brot und einen Krug Wasser neben mir ertastete?
1: Was ist denn das? Es muss also jemand hier gewesen sein, während ich geschlafen habe.
0: Nachdem ich mich gestärkt hatte, setzte ich mit frischen Kräften meinen Rundgang fort und erreichte schließlich wirklich den abgerissenen Ärmel.
1: 96, 97, 98, 99 und der Ärmel. Meine... Was geht hier vor? Hat man sich eines Besseren besonnen? Mich gar begnadigt?
2: Gefangener, du bist frei. Napoleons Armee hat unter meiner Führung Rom eingenommen. Die Macht der Inquisition ist gebrochen. Komm, feiere mit uns den Anbruch eines neuen Zeitalters.
3: Von Herzen gern. Wer seid ihr, edler Fremder?
2: Antoine Charles-Louis de La Salle. Ein Name, den du dir merken solltest.
1: Antoine Charles-Louis de La Salle.
0: Kein geringerer also als Napoleons eifriger Kämpfer La Salle war es, der mich in höchster Not und zu einem Zeitpunkt, da ich an eine Rettung gar nicht mehr glauben mochte, aus meiner Zwangslage befreit hatte. Die Inquisition hingegen war in die Hände ihrer ärgsten Feinde geraten. Das war also das Geheimnis, das ich Fortunato in meiner Jugend gekannt hatte. Ich war mir jedoch allzeit sicher gewesen, dass er sich, als wir uns im Herbst unseres Lebens wieder trafen, nicht erkannte, geschweige denn daran erinnerte, was er mir als Richter damals angetan hatte. Das war mir sehr recht, denn es hatte zu meinem perfiden Plan gehört, dass ich ihm niemals einen Grund gegeben hatte, an meinem Wohlwollen ihm gegenüber zu zweifeln. Es war daher eine liebgewordene Gewohnheit von mir, ihm, auch damals noch, als mein Plan zu sein,

0: Bestrafung bereits gefasst war, in illustrer Runde genauso arglos ins Gesicht zu lächeln wie in all den qualvollen Jahren zuvor. Innerlich weidete ich mich hinter meinem maskenhaften Lächeln jedoch zu diesem Zeitpunkt bereits an dem Gedanken, dass das Todesurteil, das ich über ihn gefällt hatte, nun schon bald und von mir höchstpersönlich vollstreckt werden würde.
1: Niemand in ganz Rom, ach, was sag ich, in ganz Italien kennt sich besser mit Wein aus als ich, hört ihr? Niemand!
0: Fortunato hatte eine in der ganzen Stadt nur zu bekannte Achillesferse, an der ich ihn listig zu packen dachte. Er hielt sich für den größten Weinkenner weit und breit. Und in der Tat gab es niemanden, der sich mit alten Weinen besser auskannte als er. Eines Abends, im Trubel des tollsten und wildesten Karnevalsfestes des Jahres 1846, wusste ich in einer Schenke, die zu seinen Lieblingslokalen zählte, eine wie ein Zufall wirkende Begegnung im Getümmel herbeizuführen.
1: Ah, kommt mit, ihr Narren, schließt euch uns an. Lasst uns woanders weiter feiern, Freunde.
2: Oh ja, kommt, ziehen wir weiter.
0: Fortunato?
1: Ah, oh.
0: Seid ihr das unter der Narrenkappe?
1: Überrascht euch das, werter Montresor?
0: Ihr überrascht mich doch immer.
1: Naja, es ist auch in eurem Fall beileibe kein Kunststück. Nichts für ungut.
0: Aber nein. Ich bin ehrlich gesagt verwundert, dass ihr mich sogleich erkannt habt.
1: Ach, die schwarze Seidenmaske mag womöglich andere täuschen, welche euch nicht so gut kennen wie ich, aber mir macht ihr damit nichts vor. Ich kenne euch eben zu gut. Ich habe euch gewissermaßen studiert.
0: Es ist wahrlich nur als ein sehr großes Glück für mich zu bezeichnen, dass ich so unverhofft in dieser Vorhölle auf euch treffe.
1: So? Ja, weshalb denn das um Himmels Willen?
0: Denkt euch, ich habe vorhin ein Fass Wein geliefert bekommen.
1: Ja.
0: Es soll angeblich Amontillado sein. Aber ich bin aus naheliegenden Gründen unsicher, ob dem wirklich so ist.
1: Amontillado?
0: Ganz recht, ja.
1: Ein ganzes Fass Amontillado?
0: So ist es, ja.
1: Jetzt mitten im Karneval?
0: Tja.
1: Nein, das halte ich für ausgeschlossen.
0: Wie gesagt, ich zweifle selbst daran, dass
1: ich fürchte, mein Guter, ihr habt euch mal wieder erfolgreich übers Ohr hauen lassen. Nur dazu gehört ja auch nicht sonderlich viel.
0: Aber ich meine, sollte man mich tatsächlich betrogen haben, so wäre dies doppelt bedauerlich. Denn ich war so töricht, den vollen Preis für Amontillado zu bezahlen.
1: Das ist... Na, euch ist doch wirklich nicht mehr zu helfen. Wenn ich das den anderen erzähle, wird bald ganz Rom über euch lachen. Und das aus vollem Hals.
0: Ich weiß durchaus, dass ich mich damit mal wieder zum Gespött machen könnte. Aber was sollte ich tun? Ihr wart nirgendwo zu finden. Ich war ja gewillt, eure geschätzte Meinung einzuholen.
1: Ja, ihr hättet eben warten sollen.
0: Das tat ich, soweit es mir möglich war. Letztlich musste ich jedoch zuschlagen, denn andernfalls wäre mir womöglich ein gutes Geschäft entgangen.
1: Man verkaufte euch das Fass also wirklich als echten Amontillado?
0: Gewiss, ja.
1: Es ist nicht zu fassen, Inches, nicht zu fassen.
0: Zweifel scheinen jedoch angebracht.
1: Amontillado.
0: Es heißt nun, sich rasch Gewissheit zu verschaffen, was sich wirklich in dem Fass befindet.
1: Amontillado.
0: eure geschätzte Meinung in dieser Sache zu hören, wäre mir natürlich am liebsten.
1: Ja, das kann ich mir denken.
0: Oh, seid ihr etwa krank?
1: Nein, es ist nur eine äußerst lästige Erkältung, die kommt und geht. Nichts weiter.
0: Also, wenn das so ist, dann werde ich wohl lieber...
1: Ach was, ein Fortunato lässt sich von einem albernen Husten bestimmt nicht den Spaß am Leben verderben.
0: Gut und schön, ja. Da ich aber sehen muss, dass ihr zudem vollauf damit beschäftigt seid, den Karneval zu genießen, werde ich wohl oder übel auf die Weinkenntnisse von Lucchesi zurückgreifen müssen.
1: Was? Lucchesi?
0: Ja, warum nicht? Er scheint mir neben euch der Einzige zu sein, der in solch einem Fall ein kompetentes Urteil abzugeben vermag. Lucchesi wird mir schon sagen, ob...
1: Wird er nicht. Er ist doch nicht mal in der Lage, ein Montigliano von simplem Sherry zu unterscheiden.
0: Dennoch gibt es unter unseren Freunden nicht wenige, die die Meinung vertreten, sein Geschmackssinn sei, also was Wein betrifft, eurem mindestens ebenbürtig.
1: Ich kann mich nicht erinnern, jemals einen größeren Unsinn vernommen zu haben. Nein, kommt jetzt, wir sollten keine Zeit verlieren.
0: Aber wo wollt ihr denn hin?
1: Wohin? In euren Weinkeller natürlich, wohin wohl sonst?
0: Ihr wollt...
1: Selbstverständlich will ich. Glaubt ihr ernsthaft, ich würde mir die einmalige Gelegenheit entgehen lassen, derjenige zu sein, der euch mit einem Lächeln im Gesicht sagt, dass ihr auf einen Betrüger hereingefallen seid und das zum wiederholten Male?
0: Also, das ist wirklich zu gütig von euch, aber... Könnt ihr euch denn hier wahrhaftig jetzt losreißen? Also bitte, ich könnte es mir nicht verzeihen, eure Großherzigkeit ausgenutzt zu haben. Also, obwohl ihr doch viel lieber...
1: Nein, ihr irrt euch. Ich möchte nichts lieber als auf der Stelle euren angeblichen Amontillado verkosten. Na los, gehen wir.
0: Ja, schön. Indes komme ich nicht umhin... euch vorzuwarnen. Die Gewölbe meines Weinkellers sind unerträglich feucht.
1: Ach, das macht doch nichts.
0: Naja, alles dort ist mit Salpeter überzogen.
1: Na und? Glaubt ihr, da sei euer Gewölbe das einzige in Rom? Na, kommt jetzt.
0: Wartet. Euer schlimmer Husten.
1: Den könnt ihr getrost meine Sorge sein lassen.
0: Und denn... Wenn ihr so entschlossen seid, Fortunato.
1: Das bin ich. Oh ja, das bin ich.
0: Dann will ich euch nicht bremsen.
1: Das würde euch auch niemals gelingen. Lacht los, beeilt euch.
0: Ja.
1: Ich komme.
0: Mich fest am Arm haltend... zerrte er mich durch die amüsierwilligen Menschenmassen in Richtung meines Palazzos. Ich erduldete diese, seine mir zutiefst verhasste körperliche Berührung nur, da ich ein hehres Ziel sternenklar vor Augen hatte. Meine Maske und ein bodenlanger schwarzer Umhang tarnten mich bestens. Wir trafen unterwegs einige, die nicht nur Fortunato, sondern auch mich gut kannten, aber niemand grüßte mich mit Namen. Ich hatte es bei diesen flüchtigen Begegnungen natürlich tunlichst vermieden zu sprechen, um mein Inkognito zu wahren. So erreichten wir schließlich die Pforte meines in einer Seitenstraße gelegenen Palazzos.
1: Soll ich läuten?
0: Das... hätte wohl wenig Zweck.
1: Ja, hört. Könnt ihr euch etwa keine Dienerschaft mehr leisten, weil ihr all euer Erspartes für Amontillado ausgegeben habt? Amontillado, der noch dazu vermutlich keiner ist.
0: Die Dienerschaft hat Ausgang.
1: Oh, sieh an, wie großzügig ihr doch seid.
0: Es ist Karneval.
1: Na und? Die Arbeit muss trotzdem gemacht werden.
0: Ich denke...
1: Es wäre mir neu, dass ihr denkt. zum Teufel, so schließ doch schon auf.
3: Ja doch, ja doch. Ich bin ja dabei.
0: Ich hatte natürlich mitnichten meiner Dienerschaft Ausgang gewährt. Ganz im Gegenteil sogar. Und auch das gehörte zu meinem Plan. Denn sie sollten, wenn es hart auf hart kommen würde, beschwören, dass ich nicht zu Hause gewesen bin in jener Nacht, in der Fortunato verschwunden war. So etwas erreicht man am besten, indem man es so anstellt, dass sie sich selbst etwas zu Schulden kommen lassen.
1: Ich werde nicht vor Tagesanbruch zurückkehren. Wagt euch dennoch nicht, einen einzigen Schritt aus dem Haus zu tun.
0: Das wusste ich nur zu gut. In dieser Jahreszeit genügt, damit sie alle verschwunden waren, wenn ich Schlag Mitternacht mit meinem Opfer heimkehren wollte.
4: So, bitte, tretet ein.
1: Na, endlich.
4: Freiwillig und ungezwungen.
1: Was redet ihr denn da?
4: Auch nichts.
1: Seid ihr nun vollends verrückt geworden oder ist es der Alkohol, der aus euch spricht?
4: Gewiss nicht.
1: Oh nein.
5: Oh. Hallo? Ist jemand da?
1: Oh, ihr werdet mir unheimlich. Was soll denn das nun wieder bedeuten? Gerade habt ihr mir doch gesagt, dass euer Personalausgang habe.
4: Man weiß ja nie.
1: Ja, man weiß nie. Wollt ihr damit etwa andeuten, dass man euren Anweisungen selbst im eigenen Haus nicht Folge leistet?
4: Ich will eben nur ganz sicher sein.
1: Ja, wo geht's denn nun in diesen angeblich so feuchten Keller?
4: Dort entlang, bitte.
1: Aha, na schön.
4: Hier. Nehmt die Fackel.
1: Ja, wenn ihr wollt.
4: Ja, ich werde auch eine nehmen. Sie werden uns nützlich sein, da unten in der Dunkelheit.
0: Durch endlos scheinende Zimmerfluchten führte ich Fortunato durch den dunklen Palazzo dem Bogengang zu, der in den Gewölbekeller hinabführte.
1: Na also, da geht's ja endlich in die Erde hinab.
4: Ja, so ist es. Seid bitte äußerst vorsichtig auf der Treppe.
1: Oh, ich bin immer vorsichtig.
4: Ich meinte ja nur, weil ihr, naja, nur...
1: Weil ich was?
4: Weil ihr nicht mehr so ganz nüchtern seid.
1: Ihr ahnt ja nicht, was ich alles vertrage. Ich hab noch jeden anderen Edelmann unter den Tisch getrunken. Macht euch also um mich keine Sorgen.
4: Ja, wie ihr meint. Bitte, nach euch.
1: Ja, ich soll vorgehen?
4: Ja, bitte.
1: Schön.
4: So, haltet euch besser am Geländer fest.
1: Bestimmt nicht. Ich komme sehr gut ohne Geländer. Die Treppe hinunter. So, seht ihr?
4: Ich sehe es. Und das mit Freuden.
1: Ja, und wo ist es jetzt?
4: Ist was?
1: Das Fass am Montellado.
4: Ach, das, ja. Ja, das ist ja viel weiter hinten.
1: Ach, das noch. Mir bleibt doch nicht erspart.
4: Naja, also, wir können jederzeit wieder nach oben gehen, wenn ihr...
1: So weit kommt es noch. Nein, ich schaffe das, bitte. Geht voran, Montresor.
4: Gern. Vorsicht, der Boden ist...
1: Er ist sehr uneben. Ja. Hört auf, mich so zu bemuttern. Ich mag vielleicht etwas angetrunken sein, aber blind bin ich deswegen noch lange nicht.
4: Ich meinte ja nur, dass ihr...
1: Ich meinte auch nur... Na, weiter.
4: Ja, doch. Seht nur, an den Wänden...
1: Ja, sagt Peter, genau wie ihr gesagt habt.
4: wie er ausflockt.
1: Ja, das hat Sir Peter so an sich.
4: Und was für bizarre Gebilde er auf den Ziegelsteinen formt.
1: Ja. Oh, verdammt.
4: Wir sollten wohl doch lieber wieder umkehren.
1: Nein, aber nicht doch.
4: Eure Gesundheit ist mir wert und teuer. Immerhin seid ihr in Rom eine Institution. Ihr seid reich, einflussreich. Und man achtet, bewundert und liebt euch über alle Maßen.
1: Ja, das ist wahr.
4: Ihr habt alles, was auch ich einst hatte, bevor mein Stern zu sinken begann und mein guter Ruf plötzlich dahin war.
1: Ja, was soll ich sagen? Man weiß eben nie, wo man sich auf Fortunas Glücksrad gerade befindet.
4: Was ich sagen wollte, ist, dass euer Dahinscheiden eine kaum zu schließende Lücke reißen würde.
1: Oh ja.
4: Um mich hingegen wäre es natürlich nicht weiter schade. Daher seid bitte jetzt vernünftig und sträubt euch nicht länger, wieder nach oben zu gehen. Also ich könnte es mir nie verzeihen, wenn eure Erkältung sich verschlimmern würde. Nur weil ihr mit mir in meinen Weinkeller hinabgestiegen seid.
1: Nun ja, ich...
4: Außerdem könnte ich ja immer noch Lucchesi bitten an eurer Stelle.
1: Schluss damit! Ihr könnt euch beruhigen. Bei diesem verdammten Husten werde ich ganz bestimmt nicht sterben.
4: Das scheint mir nur zu wahr zu sein. Nichts für ungut.
1: Warum?
4: Ich wollte euch nicht beunruhigen. Wartet, hier. Das ist ein Göttertropfen. Ein Schluck von diesem Medoc sollte euch gut tun. Und euch vor den schädlichen Dämpfen des Salpeter hier oben schützen. So, bitte sehr.
1: Danke.
4: Wohl bekommst.
1: Ah, nee, nicht so schnell.
4: Was ist denn noch?
1: Wo bleiben eure Manieren? Ein Trinkspruch sollte schon sein.
4: Bitte. Tut euch keinen Zwang an.
1: Ich erhebe mein Glas auf die vielen Toten vergangener Jahrhunderte, die uns hier unten in euren Gewölben umgeben.
4: Auf die Toten.
1: Ist nicht schlecht, es ist gar nicht schlecht. Schenkt mir noch etwas ein.
4: Nur zu gerne.
1: Ihr selbst wollt diesen in der Tat formidablen Wein nicht verkosten?
4: Doch, natürlich will ich das. So. Ich erhebe mein Glas darauf, dass euch ein möglichst langes Leben beschert sein möge. Zum Wohl.
1: Ja, da danke ich euch von Herzen, lieber Freund.
4: Gehen wir weiter.
1: Gerne. Dass ihr euch hier unten zurechtfindet. Diese Gewölbe scheinen mir das reinste Labyrinth zu sein.
4: Also ich bin hier in diesem Palazzo aufgewachsen. Als Kinder haben wir immer gerne hier unten gespielt. Ich kenne daher sozusagen jeden Stein.
1: Und jeden Stapel aufgeschichteter Knochen oder Totenköpfe, möchte ich meinen.
4: Auch das. Die Montresors waren schon immer eine große und weit verzweigte Familie.
1: Ja, was ist noch mal auf eurem Wappen zu sehen? Ich fürchte, ich habe es gerade nicht recht vor Augen.
4: Ein menschlicher Fuß, der eine sich aufbäumende Schlange zertritt, die ihre Zähne in die Ferse bohrt. Das Ganze in Gold auf azurblauem Grund.
1: Oh, sehr schön. Und wie lautet der Wahlspruch dazu?
4: Nemo me impune lacessit.
1: Niemand kränkt mich ungesühnt. Oh. Ja, nicht schlecht, der Wahlspruch, gar nicht schlecht.
4: Seht bitte, ab hier wird die Salpeterschicht
3: immer dichter.
1: Ja, er klammert sich wie Moos an die Gewölbedecke.
4: Wir befinden uns jetzt unter dem Flussbett.
1: Ja.
4: Hier drang schon immer Nässe ein und tropfte auf die morschen, aufgeschichteten Gebeine.
1: Tja, ja. Scheint ihnen jedoch wenig anhaben zu können, die Feuchtigkeit, wie man sieht.
4: Wir sollten umkehren, ehe es zu spät ist für euch. Euer Husten, ihr...
1: Kümmert euch verdammt nochmal nicht um meinen Husten. Wobei, ein weiteres Glas von diesem süffigen Medoc würde meinen Hustenreiz sicher umgehend stillen. Wie ich sehe, habt ihr die Flasche ja erfreulicherweise noch in der Hand.
4: Habe ich, ja, aber...
1: Mein Glas habe ich... habe ich hier. Mein Motto ist es, stets gerüstet zu sein.
4: So, na dann, zum Wohl.
1: Ja, wie, ihr trinkt nicht mit?
4: Nein, bitte. Diese Runde setze ich aus.
1: Ja, schade. Na denn. Das tut gut.
4: Ja. Noch einen Schluck?
1: Oder einen winzigen. Ja, dazu würde ich nicht Nein sagen.
4: Das dachte ich mir. So,
1: ich danke euch. Dieser Medoc ist weiß Gott nicht übel.
4: Ja, so das will ich meinen.
1: Ja. Was ist das da für ein Wein?
4: In der kleinen Flasche?
1: Ja, doch.
4: Moment. Ein De Graaf.
1: Oh, den muss ich unbedingt auch probieren.
4: Ja, gern. Moment. Euer Glas, bitte.
1: Ach was, das lohnt sich ja kaum. Gebt nur her.
4: Bitte.
1: Ja. Oh, was für ein Genuss.
4: Ja.
1: Ihr habt ja wirklich ein paar Göttertropfen hier unten in eurer Tropfsteinhöhle. Das hätte ich nicht gedacht.
4: Aha. Na, seht ihr? Was tut ihr?
1: Na, kennt ihr diese Art, die Flasche in die Luft zu werfen und aufzufangen, nicht?
4: Nein. Es tut mir leid. Sollte ich?
1: Oh ja. Also gehört ihr nicht der Bruderschaft an?
4: Bruderschaft?
1: Ja, den Freimaurern.
4: Ach so, doch, ja. Ich bin Logenmitglied.
1: Oh, ist nicht möglich.
4: Doch.
1: Gib mir ein Zeichen, dass das wahr ist.
4: Nur zu gerne. So. Seht ihr?
1: Oh, was tragt ihr denn da? Ist das eine Maurerkelle?
4: Ganz recht.
1: Ihr wollt mir beweisen, dass ihr ein Freimaurer seid, indem ihr mir zeigt, dass ihr eine Maurerkelle unter dem Umhang versteckt tragt?
4: Ja. Also, ich weiß nicht, was ist so komisch daran?
1: Was so komisch daran ist, ich hoffe doch, ihr gedenkt nur zu spaßen.
4: Nicht im Mindesten.
1: Ihr seid unglaublich. Was habt ihr denn mit dem Ding vor?
4: Auch die Kelle wird mir noch sehr nützlich sein.
1: Wartet nur ab. Na, da bin ich aber mal gespannt. Na, nun lasst uns endlich zu diesem Fass Amontillado gehen.
4: Ach so, ja, natürlich, der Amontillado.
1: Ja.
4: Deshalb waren wir ja hergekommen.
1: Ja.
4: Dort entlang, bitte.
1: Ja, ich werde ab jetzt wohl doch euren Arm brauchen, lieber Freund, um mich etwas aufzustützen.
4: Ja, bitte. Daran soll es nicht scheitern. Ja,
1: danke. Na, dann mal los. Wie die Fackeln flackern.
4: Je weiter wir nach hinten kommen, desto dünner wird die Luft.
1: Und auch immer modriger.
4: Oh, ihr habt es ja bald geschafft.
1: Ja, das hoffe ich sehr.
4: Keine Sorge.
0: Durch links und rechts an den Gewölbewänden aufgeschichtete Knochen- und Schädelstapel fanden wir unseren Weg ganz zum Ende des nun wahrlich ungemein stickigen Kellers. An einer Seite waren die Gebeinestapel beiseite geräumt. Alles lag unsortiert, bunt übereinander gewürfelt. In der freien Wand war ein schmales Durchgangsloch.
1: Was soll das bedeuten hier? Hier ist kein Fass. Nirgendwo.
4: Doch, doch, doch. Der Amontillado ist dort drin.
1: So. Geht es da denn immer noch weiter mit diesen vermaledeiten Gewölben?
4: Gewiss, gewiss. Dort lagern meine größten Schätze. Zwängt euch nur hindurch. Ich versichere euch, es wird sich lohnen.
1: Für den unwahrscheinlichen Fall, dass es sich doch um echten Montillano handelt, will ich die Mühsal gerne auf mich nehmen. Aber hier ist kein Fass. Hier ist gar nichts. Ihr habt mich belogen, dass es nicht als eine kleine Niese der Gewölbekeller endet hier.
4: Und das ist nicht das Einzige, was hier endet.
1: Oh. Was habt ihr denn mit den Kitten vor, lieber Freund? Soll das hier ein Spaß sein, eine Karnevalsposse?
4: Wenn ihr so wollt. Fast einmal über das Mauerwerk. Der Salpeter überzieht es wirklich wie eine dichte Moosschicht. Er wird auch euch überziehen. Und das schon in nicht allzu ferner Zeit.
1: Montresor, ich...
4: Es ist wirklich sehr feucht hier unten. Ihr hättet wieder nach oben gehen sollen. Ich habe euch mehrfach bereits darum ersucht. Ihr wollt nicht?
1: Oh, wie bedauerlich.
4: Ja, ich sehe es. Die schweren Ketten, mit denen ihr an die Wand gefesselt seid, hindern euch daran, die Nische jemals wieder zu verlassen.
1: Schluss damit! Was zum Teufel soll das ganze Geplänkel?
4: Sorgt euch nicht. Schon in wenigen Minuten werdet ihr euch nicht mehr über mein Gerede echauffieren müssen. Nie mehr. Eine unheilvolle Stille wird euch umfangen. Und das wird das Letzte sein, was ihr hören werdet.
1: Der Amontillado.
4: Richtig, richtig. Ach ja, das Fass Amontillado. Ja. Wartet mal, vielleicht ist es hier unter diesem alten Bettlaken. Nein, ich muss euch enttäuschen. Bloß Backsteine und ein Eimer frisch angerührten Mörtels befinden sich darunter. Welcher Zufall! Ich glaube, die Steine werden genau ausreichend sein, diesen hässlichen, schmalen Durchgang in die Nische hier zuzumauern.
1: Montresor, jetzt ist es aber genug. Ihr habt euren Spaß gehabt. Löst mir auf der Stelle die Ketten und lasst mich frei.
4: Nichts dergleichen werde ich tun. Einen Stein werde ich über den anderen setzen und in 0, nichts wird der Durchgang vor den Augen der Welt verborgen sein. Vor allem, wenn ich die Knochen wieder fein säuberlich davor aufgeschichtet habe. Zum Glück kommt sowieso so gut wie nie jemand von der